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1: Um 3 Uhr mit Wolfgang Berger. Mexiko ist mit einem Sieg gegen Südafrika in die Fußball-Weltmeisterschaft gestartet. Das Eröffnungsspiel des Turniers in Mexiko-Stadt endete 2:0 aus dem ARD-WM-Team Jakob Rüger.
2: Nach dem Eröffnungsspiel zwischen Mexiko und Südafrika steht der brasilianische Schiedsrichter Wilton Pereira Sampaio im Mittelpunkt. Er verteilte gleich 3 Platzverweise. So viele gab es zuletzt in einem WM-Spiel beim Turnier 2006. Julian Quiñones und Raúl Jiménez bescherten dem Co-Gastgeber Mexiko einen 2:0 Auftaktsieg. Der wurde von Ausschreitungen überschattet. Rund 2000 Demonstranten versuchten gewaltsam in das Aztekenstadion zu kommen. Sie warfen Leuchtraketen und Steine auf Sicherheitskräfte. Die mexikanische Polizei setzte Tränengas ein. Lokale Medien berichten, dass ein Polizist verletzt und mehrere Randalierer festgenommen wurden.
1: Seit Mitternacht gilt in der EU das gemeinsame europäische Asylsystem, kurz GEAS. Es soll das Asylverfahren vereinheitlichen, schneller und verlässlicher machen. In Deutschland muss das BAMF, also das Bundesamt für Migration und Flüchtlinge, die neuen Regeln umsetzen. Aus Nürnberg, Stanislaus Kosakowski.
3: Die Nürnberger Flüchtlingsbehörde mit ihren mehr als 50 Außenstellen hat nun verschiedene Formen von Asylverfahren durchzuführen. Von zentraler Bedeutung sind Asylgrenzverfahren an deutschen Flughäfen. Dort ankommende Flüchtlinge werden zuerst einem umfangreichen Screening unterzogen. Erfasst werden zum Beispiel biometrische Daten, der Gesundheitszustand und mögliche Sicherheitsrisiken. Das BAMF entscheidet dann, ob ein Geflüchteter einreisen darf, ein Schnellverfahren am Flughafen bekommt oder zurückgeführt wird.
1: Die geplante Reform der gesetzlichen Krankenkassen ist heute Thema im Bundestag. Die Abgeordneten debattieren in erster Lesung über den Gesetzentwurf aus dem Bundesgesundheitsministerium. Ziel der Reform ist eine finanzielle Entlastung der Krankenkassen, um höhere Beitragssätze zu verhindern. Auf Patienten kommen höhere Zuzahlungen für Medikamente und Einschränkungen bei der kostenlosen Mitversicherung von Ehepartnern zu. In den USA will der Raumfahrtkonzern SpaceX von Milliardär Elon Musk heute den größten Börsengang der Geschichte feiern. Nach Angaben der US-Börsenaufsicht soll der Konzern mehr als 555 Millionen Aktien zum Einheitspreis von $135 ausgeben. Weil die Nachfrage so groß ist, gibt es für bestimmte Banken die Option, bis zu 83 Millionen zusätzliche Wertpapiere zu kaufen. Damit könnte SpaceX insgesamt $86 Milliarden einsammeln. Das waren die Nachrichten. Das Wetter in Deutschland. Tagsüber ziehen Schauer von West nach Ost, auch einzelne Gewitter, teilweise längere trockene Abschnitte, Höchstwerte 15 Grad im Fichtelgebirge bis 22 Grad am Oberrhein. Am Samstag im Nordosten Schauer und einzelne Gewitter, im Südwesten zeitweise freundlich. Es ist 3:03 Uhr.
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1: Um 4 Uhr mit Wolfgang Berger. Am Abend hat im Aztekenstadion in Mexiko-Stadt die Fußball-Weltmeisterschaft begonnen. Mit Gastgeber Mexiko hat das Eröffnungsspiel gegen Südafrika mit 2:0 gewonnen. In diesen Minuten beginnt das zweite WM-Spiel Tschechien gegen Südkorea. Aus dem ARD-WM-Team Jakob Rüger.
2: Die Tschechen sind erstmals seit 2006 wieder bei einem WM-Turnier dabei. Südkorea ist mit 12 Weltmeisterschaften Asiens Rekordteilnehmer. Beim Eröffnungsspiel der Weltmeisterschaft hat die mexikanische Polizei rund um das Aztekenstadion Tränengas und Schlagstöcke eingesetzt. Rund 2000 Demonstranten hatten versucht, sich gewaltsam Zugang zum Eröffnungsspiel zu verschaffen. Sie warfen Steine und Leuchtraketen auf Sicherheitskräfte. Es kam zu Festnahmen.
1: Seit Mitternacht gilt in der EU das gemeinsame europäische Asylsystem, kurz GEAS. Es soll die Asylverfahren vereinheitlichen, schneller und verlässlicher machen. In Deutschland muss das BAMF, also das Bundesamt für Migration und Flüchtlinge, die neuen Regeln umsetzen. Aus Nürnberg Stanislaus Kosakowski.
3: Die Nürnberger Flüchtlingsbehörde mit ihren mehr als 50 Außenstellen hat nun verschiedene Formen von Asylverfahren durchzuführen. Von zentraler Bedeutung sind Asylgrenzverfahren an deutschen Flughäfen. Dort ankommende Flüchtlinge werden zuerst einem umfangreichen Screening unterzogen. Erfasst werden zum Beispiel biometrische Daten, der Gesundheitszustand und mögliche Sicherheitsrisiken. Das BAMF entscheidet dann, ob ein Geflüchteter einreisen darf, ein Schnellverfahren am Flughafen bekommt oder zurückgeführt wird.
1: Die geplante Reform der gesetzlichen Krankenkassen ist heute Thema im Bundestag. Die Abgeordneten debattieren in erster Lesung über den Gesetzentwurf aus dem Bundesgesundheitsministerium. Ziel der Reform ist eine finanzielle Entlastung der Krankenkassen, um höhere Beitragssätze zu verhindern. Auf Patienten kommen höhere Zuzahlungen für Medikamente und Einschränkungen bei der kostenlosen Mitversicherung von Ehepartnern zu. Abgestimmt werden soll im Bundestag heute über einen Gesetzentwurf der Koalition, der missbräuchliche Vaterschaftsanerkennungen von Kindern ausländischer Frauen verhindern soll. Damit will die Regierung gegen eine Betrugsmasche vorgehen. In den USA will der Raumfahrtkonzern SpaceX von Milliardär Elon Musk heute den größten Börsengang der Geschichte feiern. Nach Angaben der US-Börsenaufsicht soll der Konzern mehr als 555 Millionen Aktien zum Einheitspreis von $135 ausgeben. SpaceX wird voraussichtlich eine Konzernbewertung von mehr als $1,7 Billionen erreichen. Das waren die Nachrichten. Das Wetter in Deutschland. Tagsüber ziehen Schauer von West nach Ost, auch einzelne Gewitter, teilweise längere trockene Abschnitte. Höchstwerte 15 Grad im Fichtelgebirge bis 22 Grad am Oberrhein. Es ist 4.03 Uhr.
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1: Um 5 Uhr mit Wolfgang Berger. Am Abend hat im Aztekenstadion in Mexiko-Stadt die Fußball-Weltmeisterschaft begonnen. Mitgastgeber Mexiko hat das Eröffnungsspiel gegen Südafrika mit 2:0 gewonnen. Aktuell läuft das zweite WM-Spiel Südkorea gegen Tschechien. Aus dem ARD-WM-Team Jakob Rüger.
2: Die Tschechen sind erstmals seit 2006 wieder bei einem WM-Turnier dabei. Südkorea ist mit 12 Weltmeisterschaften Asiens Rekordteilnehmer. Beim Eröffnungsspiel der Weltmeisterschaft hat die mexikanische Polizei rund um das Aztekenstadion Tränengas und Schlagstöcke eingesetzt. Rund 2000 Demonstranten hatten versucht, sich gewaltsam Zugang zum Eröffnungsspiel zu verschaffen. Sie warfen Steine und Leuchtraketen auf Sicherheitskräfte. Es kam zu Festnahmen.
1: Um Mitternacht ist die Reform des europäischen Asylsystems in Kraft getreten. Die Verschärfung der Migrationsregeln soll schnellere Asylentscheidungen und konsequentere Abschiebungen ermöglichen. Effektivere Verfahren an den europäischen Außengrenzen sollen zudem verhindern, dass Schutzsuchende in der Europäischen Union weiterziehen. In Deutschland ist das Bundesamt für Migration und Flüchtlinge für die Umsetzung der neuen Regeln zuständig. Von zentraler Bedeutung sind neue Asylgrenzverfahren an deutschen Flughäfen. Das BAMF entscheidet, ob ein Geflüchteter einreisen darf, ein Schnellverfahren am Flughafen bekommt oder zurückgeführt wird. Kirchen- und Menschenrechtler kritisieren die Reform. Sie befürchten, dass die Rechte von Geflüchteten eingeschränkt werden. Der Bundesrat befasst sich heute mit mehreren Gesetzesvorhaben, die bereits den Bundestag passiert haben. Dazu gehört mehr Schutz für Betroffene von häuslicher Gewalt. Besonders gefährliche Täter sollen künftig eine elektronische Fußfessel bekommen können. Außerdem beschäftigt sich der Bundesrat mit der Apothekenreform, wonach Patienten künftig mehr Leistungen wie Impfungen, Vorsorge und Tests in Apotheken bekommen können. In den USA geht der Raumfahrtkonzern SpaceX von Milliardär Elon Musk heute an die Börse. Finanzexperten rechnen mit einem Rekordstart an der Technologiebörse Nasdaq. Aus New York, Giselle Ucar.
3: Ausgegeben wurden die Aktien für einen festgelegten Preis von 135 US-Dollar. Der tatsächliche Handelspreis könnte diesen Wert bei großem Interesse von Investoren und Tradern aber noch deutlich übersteigen. Das wäre ein großer Erfolg für Zukunftsvisionär Elon Musk. Er wird mit seinem Unternehmen in die Geschichtsbücher eingehen und den größten Börsengang jemals hinlegen. Falls das gelingt, könnte Musk auch zum ersten Billionär der Welt werden.
1: Das waren die Nachrichten. Das Wetter in Deutschland. Tagsüber ziehen Schauer von West nach Ost, auch einzelne Gewitter, teilweise längere, trockene Abschnitte. Höchstwerte 15 Grad am Fichtelgebirge bis 22 Grad am Oberrhein. Es ist 5.03 Uhr.
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1: Um 6 Uhr mit Claudia Drews. Bei der Fußballweltmeisterschaft in den USA, Mexiko und Kanada hat Südkorea gegen Tschechien soeben mit 2:1 gewonnen. Im Eröffnungsspiel der WM hatte es zuvor einen Favoritensieg gegeben. Aus dem ARD-WM-Team Silke Heine.
2: Mexiko ist mit einem Ausrufezeichen in die WM gestartet. Der Co-Gastgeber gewann unter frenetischem Jubel der Fans gegen Südafrika mit 2:0. 80.000 Zuschauer im Aztekenstadion von Mexiko-Stadt hatten zuvor bei der Eröffnungsfeier eine ausgelassene Stadionparty gefeiert. Vor den Toren der Arena allerdings lieferten sich Demonstranten heftige Auseinandersetzungen mit den Sicherheitskräften. Die deutsche Mannschaft setzt heute ihre Vorbereitung auf ihr Auftaktspiel gegen Curaçao fort. Kurz vor dem WM-Start sind die Verhandlungen über die Turnierprämien zwischen den Spielern und dem DFB noch nicht abgeschlossen. Wir sind aber kurz davor. Es sieht gut aus, versicherte Jonathan Tah bei der Pressekonferenz in Winston-Salem.
1: Seit Mitternacht gilt in der EU das gemeinsame europäische Asylsystem. Es soll die Asylverfahren vereinheitlichen sowie schneller und verlässlicher machen. In Deutschland muss das Bundesamt für Migration und Flüchtlinge, kurz BAMF, die neuen Regeln umsetzen. Aus Nürnberg, Stanislaus Kosakowski.
3: Von zentraler Bedeutung sind Asylgrenzverfahren an deutschen Flughäfen. Dort ankommende Flüchtlinge werden zuerst einem umfangreichen Screening unterzogen. Erfasst werden zum Beispiel biometrische Daten, der Gesundheitszustand und mögliche Sicherheitsrisiken. Das BAMF entscheidet dann, ob ein Geflüchteter einreisen darf, ein Schnellverfahren am Flughafen bekommt oder zurückgeführt wird. Ins Schnellverfahren kommen vor allem Menschen, die ohne Pass und Visum sind oder aus einem Staat mit einer Asylanerkennungsquote von unter 20% kommen. Das Schnellverfahren muss nach spätestens 12 Wochen abgeschlossen sein. Zum Vergleich, die durchschnittliche Bearbeitungsdauer eines Asylantrags betrug 2025 über 12 Monate.
1: Und zum Start der neuen Asylreform verzeichnet Europa einen weiteren Rückgang der irregulären Migration. Das zeigen neue Daten der Grenzschutzagentur Frontex, die dem ARD-Studio Brüssel exklusiv vorliegen. Demnach gab es in diesem Jahr einen Rückgang von rund 40% bei illegalen Einreisen. Das ist der niedrigste Stand seit Jahren. 2023 war die Anzahl der Fälle noch 3-mal so hoch. Der Bundesrat will heute eine ganze Reihe von Gesetzen beschließen, denen der Bundestag bereits zugestimmt hat. Unter anderem sollen die Apotheken in Deutschland gestärkt werden, damit es auch auf dem Land eine flächendeckende Gesundheitsversorgung gibt. Nina Schön aus der NDR-Nachrichtenredaktion erklärt, was Apotheken in Zukunft dürfen.
4: Sie dürfen mit Totimpfstoffen impfen, zum Beispiel gegen Grippe, Hepatitis oder HPV. Sie dürfen auf bestimmte Erreger wie Covid-19 oder Streptokokken testen. Und sie dürfen Blut abnehmen zur Vorsorge, Therapiekontrolle oder um Allergien herauszufinden. Außerdem geht es heute im Bundesrat um den Schutz von Opfern häuslicher Gewalt. Das heißt, Gerichte sollen Täter zum Tragen einer elektronischen Fußfessel verpflichten können. Und dann will die Vertretung der Bundesländer noch beschließen, dass die Ticketsteuer bei Flügen zum 1. Juli gesenkt wird. Die Länder wollen heute auch zur geplanten Reform der gesetzlichen Krankenkassen Stellung nehmen. Sie sieht bereits für das kommende Jahr Leistungskürzungen, Einschnitte in Krankenhäusern und zusätzliche Kosten für Versicherte vor. Die Reform soll die drohende Milliardenfinanzlücke der gesetzlichen Krankenkassen schließen.
1: In den USA geht der Raumfahrtkonzern SpaceX von Milliardär Elon Musk heute an die Börse. Finanzexperten rechnen mit einem Rekordstart an der Technologiebörse Nasdaq. Aus New York, Giselle Uccar.
5: Ausgegeben wurden die Aktien für einen festgelegten Preis von 135 US-Dollar. Der tatsächliche Handelspreis könnte diesen Wert bei großem Interesse von Investoren und Tradern aber noch deutlich übersteigen. Das wäre ein großer Erfolg für Zukunftsvisionär Elon Musk. Er wird mit seinem Unternehmen in die Geschichtsbücher eingehen und den größten Börsengang jemals hinlegen. Falls das gelingt, könnte Musk auch zum ersten Billionär der Welt werden.
1: Und das waren die Nachrichten. Das Wetter in Norddeutschland. Heute viele Wolken, zeitweise Regen, vereinzelt gewittrig, gebietsweise aber auch trocken. Auf den Inseln sind stürmische Böen möglich. Höchstwerte heute zwischen 17 und 20 Grad. Morgen zeitweise wolkig, auch Regen, vereinzelt wieder Gewitter, nur westlich der Weser länger heiter. Temperaturen dann zwischen 16 und 20 Grad. Und am Sonntag ganz ähnlich bei 16 bis 19 Grad. Es ist 6.05 Uhr.
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1: Und da haben wir eine Meldung. Die A7 Kassel Richtung Hannover ist zwischen Echte und Seesen wegen eines brennenden LKW gesperrt und dadurch staut es sich dort. Wir wünschen allen unterwegs eine gute Fahrt.
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Einen schönen guten Morgen mit NDR Schlager. Ich bin Silke Liniewski und wir stehen gemeinsam auf, wenn bei uns im Norden die Sonne aufgeht. Dann sind Sie vorm Radio und wir im Radio mit den schönsten Titeln für Ihren Start in den Tag.

Einen schönen guten Morgen mit NDR Schlager. Kommen Sie gut in den Tag. Wir stehen gemeinsam auf. Wenn bei uns im Norden die Sonne aufgeht, dann sind Sie vorm Radio und wir im Radio mit den schönsten Titeln des Morgens.

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1: Um 7 Uhr mit Claudia Drews. In den USA, Mexiko und Kanada hat die Fußball-Weltmeisterschaft begonnen. Im zweiten Spiel heute früh gewann Südkorea gegen Tschechien mit 2:1. Im Eröffnungsspiel der WM hatte es zuvor einen Favoritensieg gegeben. Aus dem ARD-WM-Team Silke Heine.
2: Mexiko ist mit einem Ausrufezeichen in die WM gestartet. Der Co-Gastgeber gewann unter frenetischem Jubel der Fans gegen Südafrika mit 2:0. 80.000 Zuschauer im Aztekenstadion von Mexiko-Stadt hatten zuvor bei der Eröffnungsfeier eine ausgelassene Stadionparty gefeiert. Vor den Toren der Arena allerdings lieferten sich Demonstranten heftige Auseinandersetzungen mit den Sicherheitskräften. Die deutsche Mannschaft setzt heute ihre Vorbereitung auf ihr Auftaktspiel gegen Curaçao fort. Kurz vor dem WM-Start sind die Verhandlungen über die Turnierprämien zwischen den Spielern und dem DFB noch nicht abgeschlossen. Wir sind aber kurz davor. Es sieht gut aus, versicherte Jonathan Tah bei der Pressekonferenz in Winston-Salem.
1: In diesem Jahr sind bisher deutlich weniger Menschen irregulär in die EU eingereist als im Vorjahr. Neue Daten der Grenzschutzagentur Frontex, die dem ARD-Studio Brüssel exklusiv vorliegen, zeigen einen Rückgang von rund 40%. Aus Brüssel, Katrin Schmidt.
3: Das ist der niedrigste Stand seit Jahren. 2023 beispielsweise lag die Anzahl der Fälle noch dreimal so hoch. Mit dem Start der Asylreform heute wird dieser Trend noch verstärkt werden, prognostiziert Frontex-Exekutivdirektor Hans Leitjens. Denn ab heute werden alle Einreisenden an Europas Außengrenzen unabhängig von ihrem Herkunftsort nach denselben Standards identifiziert, registriert und überprüft. Nach Aufnahme der biometrischen Daten wird entschieden, ob die jeweilige Person aufgrund geringer Asylchancen in Europa in ein beschleunigtes Grenzverfahren an den Außengrenzen kommt, in dem innerhalb von 12 Wochen über das Asylgesuch entschieden werden soll.
1: Der Bundesrat will heute eine ganze Reihe von Gesetzen beschließen, denen der Bundestag bereits zugestimmt hat. Unter anderem sollen die Apotheken in Deutschland gestärkt werden, damit es auch auf dem Land eine flächendeckende Gesundheitsversorgung gibt. Nina Schön aus der NDR Nachrichtenredaktion erklärt, was Apotheken in Zukunft dürfen.
4: Sie dürfen mit Totimpfstoffen impfen, zum Beispiel gegen Grippe, Hepatitis oder HPV. Sie dürfen auf bestimmte Erreger wie Covid-19 oder Streptokokken testen. Und sie dürfen Blut abnehmen zur Vorsorge, Therapiekontrolle oder um Allergien herauszufinden. Außerdem geht es heute im Bundesrat um den Schutz von Opfern häuslicher Gewalt. Das heißt, Gerichte sollen Täter zum Tragen einer elektronischen Fußfessel verpflichten können. Und dann will die Vertretung der Bundesländer noch beschließen, dass die Ticketsteuer bei Flügen zum 1. Juli gesenkt wird. Die Länder wollen heute auch zur geplanten Reform der gesetzlichen Krankenkassen Stellung nehmen. Sie sieht bereits für das kommende Jahr Leistungskürzungen, Einschnitte in Krankenhäusern und zusätzliche Kosten für Versicherte vor. Die Reform soll die drohende Milliardenfinanzlücke der gesetzlichen Krankenkassen schließen.
1: Mecklenburg-Vorpommerns Umweltminister Backhaus will am Vormittag neue Informationen zu dem Wal bekannt geben, der wochenlang vor der Insel Pöhl lag. Unter anderem sollen Daten des GPS-Senders vorgestellt werden, den eine private Initiative an dem Tier befestigt hatte. Sie sollen nachvollziehbar machen, wie und wo sich der Wal bewegt hat, nachdem er Anfang Mai im Skagerrak freigesetzt wurde. Die Initiative hatte den Wal von der Insel Pöhl aus mit einem Lastkahn bis an den Nordsee Rand transportieren lassen. Knapp 2 Wochen später wurde er tot vor der dänischen Insel Anholt angespült. Der GPS-Sender wurde zum Auslesen nach Deutschland zurückgebracht. In Hamburg müssen sich Autofahrer am Wochenende auf Sperrungen einstellen. Heute Abend werden der Elbtunnel und die Kühlbrandbrücke gesperrt. Aus Hamburg, Franziska Becker.
5: Die A7 samt Elbtunnel wird zwischen Stellingen und Heimfeld ab 22 Uhr gesperrt, bis Montag früh. Die neue Tunnelleitzentrale bekommt ihre Betriebstechnik. Und auf der Kühlbrandbrücke laufen die üblichen Instandsetzungs- und Wartungsarbeiten. Innerstädtisch können Autofahrer über die neuen Elbbrücken ausweichen, aber am Sonntag sind in der Innenstadt und östlich der Außenalster viele Straßen gesperrt. Grund ist der Women's Run, der Straßenlauf für Frauen.
1: Und das waren die Nachrichten. Das Wetter in Norddeutschland. Viele Wolken, zeitweise Regen, vereinzelt gewittrig, gebietsweise aber auch trocken. Auf den Inseln stürmische Böen, Höchstwerte heute zwischen 17 und 20 Grad. Morgen zeitweise wolkig, es gibt auch wieder Regen, vereinzelt Gewitter. Nur westlich der Weser bleibt es länger heiter. Temperaturen zwischen 16 und 20 Grad. Und am Sonntag ganz ähnlich bei 16 bis 19 Grad. Es ist 7.05 Uhr.
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1: Und da haben wir eine Meldung. Die A7 Kassel Richtung Hannover ist zwischen Echte und Seesen wegen eines brennenden LKW gesperrt. Dadurch staut es sich dort nach wie vor. Wir wünschen allen unterwegs eine gute Fahrt.
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NDR-Schlager und Silke Liniewski. Wir sind gemeinsam im Norden zu Hause. Wir gehen gemeinsam heute mit guter Energie in den Tag. Ich brauche für gute Energie vor allem eins. Ja, Kaffee auch gerne, aber das meine ich gar nicht. Ich brauche vor allem gute Musik für richtig gute Energie. Und davon habe ich heute genug dabei für uns alle.

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1: Um 8 Uhr mit Claudia Drews. In den USA, Mexiko und Kanada hat die Fußball-Weltmeisterschaft begonnen. Nach einer stimmungsvollen Eröffnungsfeier fanden die ersten beiden Spiele statt. Aus dem ARD-WM-Team Silke Heine.
2: Den ersten Sieg bei diesem XXL-Turnier haben sich die Mexikaner gesichert. Gegen überforderte Südafrikaner gewannen sie nach einer stimmungsvollen Eröffnungsfeier 2:0. Während im Aztekenstadion gejubelt wurde, gab es vor der Arena Auseinandersetzungen zwischen Demonstranten und der Polizei. Im zweiten Spiel durfte Bayern-Star Min-jae Kim aufatmen. Seine Südkoreaner drehten nach 0:1 Rückstand gegen Tschechien die Partie und gewannen am Ende 2:1. Unterdessen sind auch die Nationalspieler der Demokratischen Republik Kongo in den USA eingetroffen. Nach den Sorgen um den Ebola-Ausbruch in dem zentralafrikanischen Land hatte das Team bei der Einreise keine Probleme.
1: Um Mitternacht ist die Reform des gemeinsamen europäischen Asylsystems in Kraft getreten. Dadurch sollen Asylsuchende künftig Schnellverfahren in Lagern an Flughäfen und EU-Außengrenzen durchlaufen. Bianca Schwarz in Berlin erklärt, was das für Deutschland bedeutet.
3: Zum Beispiel werden in Deutschland in Zukunft mehr Asylbewerber direkt an Flughäfen untergebracht und festgehalten werden. Zurzeit existieren solche Lager schon an den Flughäfen in Frankfurt, München und Berlin-Brandenburg. Neu gebaut werden sollen solche Einrichtungen in Düsseldorf und Hamburg. Das Lager in Stuttgart ist schon fast einsatzbereit. Der Sinn dahinter: Solange Menschen noch in der Transitzone sind, gelten sie juristisch als nicht eingereist. Die Asylschnellverfahren an den Transitzonen sollen höchstens 12 Wochen dauern. So lange dürfen die Antragsteller auch in den Flughafenlagern festgehalten werden.
1: Der Bundesrat will heute eine ganze Reihe von Gesetzen beschließen, denen der Bundestag bereits zugestimmt hat. Unter anderem sollen die Apotheken in Deutschland gestärkt werden, damit es auch auf dem Land eine flächendeckende Gesundheitsversorgung gibt. Nina Schön aus der NDR Nachrichtenredaktion erklärt, was Apotheken in Zukunft dürfen.
4: Sie dürfen mit Totimpfstoffen impfen, zum Beispiel gegen Grippe, Hepatitis oder HPV. Sie dürfen auf bestimmte Erreger wie Covid-19 oder Streptokokken testen. Und sie dürfen Blut abnehmen zur Vorsorge, Therapiekontrolle oder um Allergien herauszufinden. Außerdem geht es heute im Bundesrat um den Schutz von Opfern häuslicher Gewalt. Das heißt, Gerichte sollen Täter zum Tragen einer elektronischen Fußfessel verpflichten können. Und dann will die Vertretung der Bundesländer noch beschließen, dass die Ticketsteuer bei Flügen zum 1. Juli gesenkt wird. Die Länder wollen heute auch zur geplanten Reform der gesetzlichen Krankenkassen Stellung nehmen. Sie sieht bereits für das kommende Jahr Leistungskürzungen, Einschnitte in Krankenhäusern und zusätzliche Kosten für Versicherte vor. Die Reform soll die drohende Milliardenfinanzlücke der gesetzlichen Krankenkassen schließen.
1: Im Fall des getöteten Fabian soll heute vor dem Landgericht Rostock ein wichtiger Zeuge aussagen. Es soll sich um den Mann handeln, mit dem die Angeklagte mutmaßlich zuerst in der Nähe des Tatorts war. Aus Rostock, Dennis Mollenhauer.
5: Es handelt sich um einen Jäger, mit dem Gina H. zu dem Zeitpunkt seit etwa einem Monat sehr viel Kontakt hatte. Einige Nachrichten der beiden wurden im Gerichtssaal auch schon angehört oder gelesen. Die Angeklagte hatte dem Zeugen am Tag, bevor Fabian gefunden wurde, vorgeschlagen, nach dem Jungen zu suchen, und zwar genau an der Stelle, wo der Leichnam des Jungen dann letztendlich gefunden wurde. Einen Tag später hatte Gina H. gegenüber der Polizei ausgesagt, sie habe Fabian beim Spazierengehen mit einer Freundin zufällig gefunden. Wie aus der Auswertung der Handydaten hervorgeht, hatte der heutige Zeuge, nachdem Fabians Leichnam gefunden worden war, sofort den Kontakt zu Gina H. abgebrochen.
1: Heute ist der 11. Verhandlungstag im Fabian-Prozess. Ein Urteil wird für Mitte September erwartet. In Hamburg haben es Autofahrer an diesem Wochenende nicht leicht, die Elbe zu queren. Von heute Abend an werden sowohl der Elbtunnel als auch die Kölbrandbrücke gesperrt. Auf der A7 soll die neue Tunnelleitzentrale ihre Betriebstechnik erhalten. Außerdem werden die Bauarbeiten am Lärmschutztunnel Altona fortgesetzt. Die Kölbrandbrücke wird planmäßig weiter saniert. Bis Montag früh muss der Verkehr über die A1 und die Elbbrücken ausweichen. Am Sonntag sind außerdem am Ostufer der Alster und in der Hamburger City viele Straßen gesperrt. Dort findet der Women's Run statt, ein Straßenlauf für Frauen. Und das waren die Nachrichten.
4: Das Wetter in Norddeutschland. Heute viele Wolken und oft Regen, vereinzelt gewitterig, gebietsweise auch trocken. Auf den Inseln stürmische Böen. Höchstwerte zwischen 17 und 20 Grad heute. Morgen dann meist bewölkt, wieder gelegentlich Schauer. Nur im Westen etwas mehr Sonne, an der See und zur Elbe hin stürmische Böen. 16 bis 20 Grad. Und am Sonntag ganz ähnlich 16 bis 19 Grad. Es ist 8.05 Uhr.
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4: Die A7 Kassel Richtung Hannover ist zwischen Echte und Seesen wegen eines brennenden LKW gesperrt. Dadurch staut es sich dort. Wir wünschen allen unterwegs eine gute Fahrt.
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6: Es ist Freitagmorgen und dieser Freitagmorgen wird natürlich auch heute wieder zu einem richtig schönen Schlagermorgen. Ich bin Carsten Thiele und begleite Sie heute

8:12 ist es am Freitagmorgen und damit möchte ich nochmal ganz in Ruhe Hallo sagen. Freue mich, dass Sie auch heute wieder vollzählig erschienen sind vom Schlagerradio. So soll das sein. Ich kenne Sie ja mittlerweile ganz gut und ich weiß, Sie haben auch heute wieder Lust auf viele tolle Melodien und haben sich deshalb wieder für NDR Schlager entschieden. Ja, auch heute viel Musik, viel neue Musik, denn freitags kommt ja immer die neue Musik raus bei uns in Deutschland, also aus allen Bereichen, Rockmusik, Popmusik, aber eben halt auch Schlagermusik. Und da stellen wir Ihnen heute einige Titel vor, den ganzen Tag über. Und natürlich spielen wir auch wieder Erkennen Sie die Melodie, unser kultiges Musikquiz hier bei NDR Schlager.

gleich 20 Minuten nach 8 am Freitagmorgen. Ich halte mal kurz die Nase für Sie aus dem Fenster und mache den kleinen Wettercheck. Ich habe Temperaturen zum Beispiel für Osnabrück in Niedersachsen. Da gibt's Nieselregen bei 13 Grad. Kiel bedeckter Himmel bei 12 Grad. Greifswald heiter bei 14 Grad. Hamburg bedeckter Himmel bei 13 Grad. Und Bremen meldet ein bisschen Nieselregen bei 12 Grad. Es stippelt, kann man auch sagen. Ja, und so geht das heute auch weiter. Es ist wirklich, also es ist so ein bisschen schmuddelig, sage ich mal. Viele Wolken, zeitweise gibt's Regen, aber auch trockene Abschnitte. Auf den Inseln kann es heute richtig, richtig stürmisch werden. Das Ganze heute bei Höchstwerten zwischen 17 und 20 Grad. Und auch morgen und am Sonntag ist es wolkig. Immer wieder Regenschauer, vereinzelt dann auch Gewitter am Wochenende. Das Ganze bei Temperaturen zwischen 16 und 20 Grad.

Einsteigen bitte, einsteigen. Wir machen gleich wieder eine kleine Zeitreise hier bei NDR Schlager. Mit unserer 60-Sekunden Zeitmaschine geht's heute ins Jahr 1981. Damals vor 45 Jahren, da kommt ein Held ins Kino, der ein bisschen anders ist als andere Helden und der sorgt dafür, dass Millionen Menschen mitfiebern, wenn er seine Abenteuer erlebt bzw. überlebt. Welchen Helden ich meine, der da auf der Kinoleinwand ist 1981, das hören Sie gleich, wenn wir unsere Zeitreise machen, hier bei NDR Schlager.

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2: 12. Juni.
3: Wollen Sie mir den Herrn nicht vorstellen?
4: Das ist Indiana Jones, der berühmte Archäologe.
3: Na sowas. Ich dachte, Archäologen wären komische kleine Männer, die nicht von dieser Welt sind.
5: Ich bin von dieser Welt.
2: Und wie er das ist, stattliche 1,85 groß, gebräunt, muskulös und dabei ein bisschen schmuddelig. Das ist Indiana Jones, gespielt von Harrison Ford. Ein Abenteurer mit einem schiefen Lächeln, das man nicht vergisst. Er schwitzt, er stolpert, er kassiert Prügel und er hat panische Angst vor Schlangen.
6: Schlangen? Warum ausgerechnet müssen es Schlangen sein?
2: Heute vor 45 Jahren kommt der Film Indiana Jones, Jäger des verlorenen Schatzes, ins Kino. Indiana Jones weicht Fallen aus, flieht vor Eingeborenen. Er wird fast von einer riesigen rollenden Steinkugel zerquetscht. Ach ja, und ein bisschen Liebe ist natürlich auch im Spiel.
7: An Ihrer Stelle würde ich lieber in unserer Nähe schlafen. Hier sind Sie sicher.
3: Dr. Jones, neben einer Schlange würde ich mich sicher fühlen als neben Ihnen.
2: Das Besondere an Jäger des verlorenen Schatzes ist diese coole Mischung. Ein klassisches Abenteuer, schnell erzählt, mit viel Witz, mit Action und mit einem Helden, der eben nicht unverwundbar ist. Es ist der Start einer der berühmtesten Kinoreihen überhaupt. Und aus Harrison Ford wird schon im ersten Teil eine Leinwandlegende mit Hut.
8: Jäger des verlorenen Schatzes. Ein Film von Steven Spielberg und George Lucas.
2: Der Rest ist Geschichte.

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Edina Pop mit Komm, komm zu mir hier bei NDR Schlager am Freitagmorgen. Ja, und ich habe es vorhin schon gesagt, freitags kommt immer neue Musik raus und es gibt was Neues von Danny Buller aus Rostock. Ja, Danny ist so ein Künstler, bei dem man sofort merkt, da steckt viel Herz drin und so ist das auch bei seinem neuen Titel. Das Leben hat so schöne Farben, heißt sein neuer Schlager. Und er schreibt dazu auf Facebook, mit diesem Lied möchte ich all den Menschen Mut machen, die einen geliebten Menschen verloren haben oder nach einer schweren Enttäuschung wieder nach vorne blicken möchten. Dieses Lied erzählt davon, dass das Leben weitergeht, dass nach dunklen Zeiten wieder Licht kommen kann. Ja, freuen Sie sich also auf. Das Leben hat so schöne Farben. Und mal ehrlich, wer kann in diesen Zeiten nicht ein bisschen Farbe im Alltag brauchen?

Ach, wie schön. Das Leben hat so schöne Farben. Neue Musik von Danny Buller aus Rostock und mehr neue Musik, die heute am Freitag rausgekommen ist, gibt's den ganzen Tag über, bestimmt ein bisschen verteilt hier bei NDR Schlager im Norden zu Hause.

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1: Um 9 Uhr mit Tarek Yusbashi. Heute treten die strengeren Migrationsregeln der europäischen Asylreform in Kraft. Dadurch sollen Schutzsuchende zwischen den Mitgliedsländern solidarischer verteilt und Asylverfahren schneller abgewickelt werden. Bundesinnenminister Dobrindt sprach im Morgenmagazin von ARD und ZDF von einem Meilenstein. Das Verfahren werde schnell funktionieren.
2: Wir beginnen mit dem heutigen Tag und alle Mitgliedstaaten der Europäischen Union haben sich darauf vereinbart, dass das am ersten Tag nicht alles 100% funktioniert. Das kann ich mir vorstellen. Aber die Vereinbarungen sind da, alle haben angefangen, auch die notwendigen Außengrenzverfahren jetzt zu etablieren. Das heißt, wir werden ab jetzt sehen, dass vieles, was bisher nicht mehr funktioniert hat, wieder geht, einschließlich der Dublin-Überstellungen, die ja ausgesetzt waren in den vergangenen Jahren, jetzt wieder funktionsfähig gestartet werden. Das ist auch eine große Leistung, dass man sich in der Europäischen Union darauf verständigen konnte.
1: Bundesinnenminister Dobrindt von der CSU. Er stellte in Aussicht, dass die Einreisekontrollen an den deutschen Grenzen beendet werden, wenn das neue europäische Verfahren erfolgreich ist. Der Bundesrat will heute eine ganze Reihe von Gesetzen beschließen, denen der Bundestag bereits zugestimmt hat. Unter anderem sollen die Apotheken in Deutschland gestärkt werden, damit es auch auf dem Land eine flächendeckende Gesundheitsversorgung gibt. Nina Schön aus der NDR-Nachrichtenredaktion erklärt, was Apotheken in Zukunft dürfen.
3: Sie dürfen mit Totimpfstoffen impfen, zum Beispiel gegen Grippe, Hepatitis oder HPV. Sie dürfen auf bestimmte Erreger wie Covid-19 oder Streptokokken testen. Und sie dürfen Blut abnehmen zur Vorsorge, Therapiekontrolle oder um Allergien herauszufinden. Außerdem geht es heute im Bundesrat um den Schutz von Opfern häuslicher Gewalt. Das heißt, Gerichte sollen Täter zum Tragen einer elektronischen Fußfessel verpflichten können.
1: E-Scooter sind für die einen ein tolles Transportmittel, für die anderen ein Ärgernis, weil sie im Weg herumstehen oder Fahrer rücksichtslos unterwegs sind. In der Nacht waren sie Thema in erster Lesung im Bundestag. Es ging um die Frage, wer bei Schäden haftet. Die Fahrer sind meistens schwer zu finden. Das Justizministerium will, dass die Anbieter bei Unfällen oder Schäden verantwortlich sind und das Geld eintreiben. Im Jahr 2024 gab es fast 12.000 Unfälle mit E-Scootern. Mecklenburg-Vorpommerns Umweltminister Backhaus will am Vormittag weitere Informationen über das Schicksal des vor Pöhl gestrandeten Wals bekannt geben. Er wird die Auswertung des Senders vorstellen, der an dem Tier befestigt wurde. Aus der NDR-Nachrichtenredaktion Thorsten Lange.
4: Die Daten ermöglichen nach Darstellung des Umweltministeriums einen Einblick in die Bewegungen des Wals nach seiner Freisetzung im Skagerrak am 2. Mai. Damit könnten wichtige Erkenntnisse für die Gesamtbewertung des Falles vorliegen, so das Ministerium. Der Wal hatte lange vor der Insel Pöhl gelegen. Eine Privatinitiative transportierte ihn mit einem Lastkahn ins Skagerrak und setzte ihn dort aus in der Hoffnung, dass er in der Nordsee wieder zu Kräften kommt.
1: Bei israelischen Luftangriffen im Libanon sind nach libanesischen Angaben wieder mehrere Menschen getötet und verletzt worden. Eine staatliche Nachrichtenagentur meldet 4 Tote nach einem Angriff im Ort Abbasiya im Süden des Landes. 2 weitere Menschen sollen in der Küstenstadt Tyros sowie in Baalbek im Osten ums Leben gekommen sein. Das israelische Militär begründet sein Vorgehen im Süden des Libanon mit den Angriffen der Hisbollah auf Nordisrael. Die Miliz ist eine Verbündete des Iran. Die Fußball-Weltmeisterschaft in den USA, Mexiko und Kanada hat begonnen. Nach einer stimmungsvollen Eröffnungsfeier fanden die ersten beiden Spiele statt. Aus dem ARD-WM-Team Silke Heine.
5: Den ersten Sieg bei diesem XXL-Turnier haben sich die Mexikaner gesichert. Gegen überforderte Südafrikaner gewannen sie nach einer stimmungsvollen Eröffnungsfeier 2:0. Während im Aztekenstadion gejubelt wurde, gab es vor der Arena Auseinandersetzungen zwischen Demonstranten und der Polizei. Im zweiten Spiel durfte Bayern-Star Min-jae Kim aufatmen. Seine Südkoreaner drehten nach 0:1 Rückstand gegen Tschechien die Partie und gewannen am Ende 2:1. Unterdessen sind auch die Nationalspieler der Demokratischen Republik Kongo in den USA eingetroffen. Nach den Sorgen um den Ebola-Ausbruch in dem zentralafrikanischen Land hatte das Team bei der Einreise keine Probleme.
1: Das waren die Nachrichten. Das Wetter in Norddeutschland. Heute viele Wolken und oft Regen, vereinzelt gewittrig, gebietsweise auch trocken. Auf den Inseln stürmische Böen möglich, bei Höchstwerten zwischen 17 und 20 Grad. Morgen meist bewölkt, gelegentlich Schauer, nur im Westen mehr Sonne. An der See und zur Elbe hin stürmische Böen bei 16 bis 20 Grad. Am Sonntag ähnlich bei 16 bis 19 Grad und am Montag anfangs heiter, später Schauer, bei gleichbleibenden Temperaturen. Es ist 9.05 Uhr.
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1: A2 Dortmund Richtung Hannover zwischen Bad Nenndorf und Wunstorf-Lute. 4 Kilometer stockender Verkehr vor der Baustelle. Die A7 Hannover Richtung Kassel ist zwischen Dreieck Drammetal und Hedemünden nach einem Unfall gesperrt. Und die A7 Kassel Richtung Hannover ist zwischen Echte und Seesen wegen Bergungsarbeiten gesperrt. Dadurch staut es sich. Das war's. Ein unterwegs eine gute Fahrt.
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7: Guten Tag. Heute mit Carsten Thiele. Ich freue mich, dass Sie wieder NDR Schlager reingedreht haben. Und gleich erfülle ich wieder Musikwünsche hier in Ihrem Lieblingsschlagerradio.

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1: Jetzt ist wieder Musikwunschzeit hier bei NDR Schlager. Wie das funktioniert mit dem Musikwünschen, klären wir gleich. Erstmal der erste Wunsch, los geht's.
2: Hallihallo, hier ist Erika aus Wolfenbüttel. Für den 12. Juni wünsche ich mir den Titel von Andreas Fulgerer, Die Liebe bleibt. Ganz liebe Grüße und herzlichen Dank.

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Den nächsten Musikwunsch erfüllen wir Helmut Wohlfahrt aus Hameln. Der möchte gerne René Karol hören mit Deinen Namen, den habe ich vergessen. Und er schreibt uns dazu, das sind schöne Erinnerungen an meine Jugendzeit. Er grüßt damit Manfred Waldemarte, den René Karol-Fan und auch dessen Ehefrau Dolle. Also los geht's. Deinen Namen, den habe ich vergessen von René Karol.

Tja, das waren halt andere Schlagerzeiten, ne? Deinen Namen, den habe ich vergessen. Das käme heute, glaube ich, nicht mehr so gut an. René Karol war das hier bei NDR Schlager. Der Musikwunsch von Helmut Wohlfahrt aus Hameln. Mit schönen Grüßen an Manfred und seine Ehefrau Dorle. Ja, und wenn Sie sich auch mal was wünschen möchten, entweder aus längst vergangenen Zeiten oder auch aktuellen Popschlager, alles ist möglich. Sie müssten sich halt bloß bei uns melden, ne? Soll ich auch verraten, wie das geht? Na gut, ich mache das einfach nochmal. Sie können kostenfrei anrufen, auf unseren Anrufbeantworter sprechen unter 08000 40 40 30. Da können Sie uns dann sagen, wer Sie sind, und Sie können dann praktisch Ihren Musikwunsch selbst ansagen. Wir spielen das dann gerne ab, wenn Sie das möchten, hier bei NDR Schlager. Also gerne Musikwünsche loswerden auf dem Anrufbeantworter kostenlos unter 08000 40 40 30. Wenn Sie im Netz unterwegs sind mit dem Laptop, mit dem Handy, dann gehen Sie ins Schlager-Internet unter ndr.de Schlagerwunsch. Da können Sie auch Ihre Musikwünsche loswerden, oder Sie können uns natürlich auch schreiben. Wir freuen uns immer über Post im Briefkasten, und die Post geht ab an NDR Schlager. Das gibt's nur einmal in 30169 Hannover. Jetzt bin ich gespannt, was Sie sich da so zusammen wünschen.

0: Die deutsche Version von Mike Oldfields Moonlight Shadow. Nacht voll Schatten war das von Juliane Werding hier bei NDR Schlager.
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0: Die Infos aus dem Norden hat heute Peter Mücke für uns.
2: In der niedersächsischen Landeshauptstadt Hannover gehen heute tausende Schülerinnen und Schüler auf die Straße. Sie demonstrieren nicht fürs Klima, nicht für bessere Schulen oder gegen die Wehrpflicht, sondern für die Demokratie. Denn auch junge Menschen sind besorgt angesichts der zunehmenden Spaltung der Gesellschaft und der Zunahme extremer Positionen. Welche Aktionen die Schülerinnen und Schüler organisiert haben, berichtet Maren Bruns.
3: Es soll einen Sternmarsch durch die Innenstadt geben, der auf dem Opernplatz endet. Dort reden Hannovers Oberbürgermeister und Vertreter verschiedener Parteien. Die Idee dazu hatten Schülerinnen und Schüler verschiedenster Gymnasien und Gesamtschulen in Hannover. Ziel sei es, Demokratie durch gemeinsames Engagement erlebbar zu machen, sagen die Organisatoren. Rund 5000 Schüler werden erwartet. Unterstützt wird die Demo auch von der Stadt Hannover, genauer von der Stelle für Demokratiestärkung und gegen Rechtsextremismus. Die hat einen Zuschuss von 20.000 Euro gegeben, damit die Schulen davon beispielsweise Warnwesten oder Getränke kaufen können. Das sorgt aber auch für Kritik. Einige CDU-Politiker betonen, sie finden eine Demo für Demokratie zwar gut, aber sie werfen der Stadt vor, dass sie die Schulen unter Druck gesetzt habe, damit sie sich beteiligen. Die Stadt widerspricht, eine Teilnahme sei ausdrücklich freiwillig.
2: Wie steht es um die Ostsee und wie kann ihr Zustand weiter verbessert werden? Bürgerinnen und Bürger in Schleswig-Holstein können sich dazu jetzt konkret einbringen. Die Umweltschutzorganisation BUND hat ein sogenanntes Citizen Science Project zur Ostsee gestartet. Die Menschen in Schleswig-Holstein werden gebeten, Wasserproben aus Flüssen zu entnehmen, die in die Ostsee münden. Jennifer Brun berichtet.
4: Die Ostsee ist überdüngt. Aus der Landwirtschaft gelangen Stickstoff und Phosphor über die Flüsse ins Meer. Die Folgen sind laut BUND starke Algenblüten, eine schlechtere Wasserqualität und Belastungen für Tiere und Pflanzen. Mit dem neuen Projekt sollen Bürgerinnen und Bürger Daten sammeln, die die Messungen der Behörden ergänzen. Interessierte werden dafür geschult und können die Wasserproben anschließend selbstständig entnehmen. Ziel ist es, mehr Aufmerksamkeit für die Ursachen der Gewässerbelastung zu schaffen und politisches sowie gesellschaftliches Handeln anzustoßen. In Schleswig-Holstein gibt es bereits ein weiteres Citizen Science Projekt. Dabei arbeiten Bürgerinnen und Bürger gemeinsam mit Forschenden an der Wiederherstellung von Seegraswiesen in der Ostsee.
2: Im Mordprozess um den getöteten Fabian aus Güstrow in Mecklenburg-Vorpommern soll heute ein Zeuge eine Aussage machen, den die Angeklagte zur Leiche des Jungen geführt haben soll, bereits einen Tag vor dem offiziellen Auffinden. Es ist der 11. Tag in einem Prozess, der noch bis mindestens Juli andauern soll. Die Angeklagte in diesem Fall sitzt seit November in Untersuchungshaft. Was bisher zu dem Zeugen bekannt ist, berichtet Dennis Mollenhauer.
5: Der Zeuge ist ein Bekannter der Angeklagten, ein Jäger. Mit ihm soll Gina H. zuerst am Tatort gewesen sein, am Abend, bevor Fabian gefunden worden war. Die beiden hatten zu dem Zeitpunkt seit rund einem Monat viel Kontakt, unter anderem übers Handy. Die Angeklagte hatte ihm vorgeschlagen, abends nach dem Jungen zu suchen. Sie brachte dabei genau die Stelle ins Spiel, an der Fabian gefunden wurde. Einen Tag später wollte die Angeklagte, laut damaliger Aussage, Fabians Leichnam zufällig beim Spazieren mit einer Freundin gefunden haben. Wie aus der Auswertung der Handydaten hervorgeht, hatte der Zeuge, nachdem Fabians Leichnam gefunden worden war, sofort den Kontakt zu Gina H. abgebrochen.
2: 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Hamburg will trotz des Neins zu Olympia den Kinder- und Jugendsport ausbauen. Das hat Senator Grote von der SPD gestern im Sportausschuss der Bürgerschaft angekündigt. Dort ging es auch darum, welche Ideen aus dem Olympiakonzept umgesetzt werden können, obwohl die Bürgerinnen und Bürger der Stadt ja in einem Referendum vor zwei Wochen gegen eine Bewerbung Hamburgs für die Spiele gestimmt hatten. Jörg Nawroska berichtet.
6: Eine bessere Schwimmlernförderung und 5 Stunden Sport und Bewegung in der Schule. Diese durch die Olympia-Bewerbung entstandenen Ideen will Sportsenator an die Grote weiter vorantreiben. Andere Projekte, von denen besonders Breitensportvereine profitiert hätten, werden sich kaum oder gar nicht mehr realisieren lassen. Beispiel die Modernisierung von 100 Sporthallen als olympische und paralympische Trainingsstätten. Finanziert worden wäre diese Maßnahme aus den Olympia-Einnahmen. Heftig gestritten wurde im Sportausschuss der Bürgerschaft über die Behauptung der Linken, für Sommerspiele eingeplante 1,3 Milliarden Euro könnten nun für andere Projekte eingesetzt werden. Eine Aussage, die Sportsenator Grote als bewusste Täuschung bezeichnet. Im Olympia-Finanzkonzept waren zwar 1,3 Milliarden Euro aus dem Hamburger Investitionshaushalt vorgesehen, allerdings für den Ausbau der Barrierefreiheit oder die Modernisierung des öffentlichen Nahverkehrs. Durch das Olympia-Aus gäbe es nicht plötzlich einen Topf voll mit Milliarden Euro, so Grote.

0: Ich weiß irgendwie nicht, was diese Woche los war. Die Gewinnerquote bei unserem Musikquiz, die liegt bisher bei 1 von 4. Mal gucken, was heute passiert.
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0: Genau, bisher hatte ich erst eine Gewinnerin diese Woche bei Erkennen Sie die Melodie. Das war Brigitte Seller aus Bad Bramstedt. Ja, aber es kann ja ganz gut sein, dass heute ein weiteres DAB Plus Radio von Technisat auf die Reise geht. Wir spielen jetzt gleich Erkennen Sie die Melodie. Für alle, die vielleicht noch nie eingeschaltet haben in der Schlager, heute zum ersten Mal dabei sind, sage ich es mal kurz, was das ist. Wir spielen einen kurzen Schnipsel aus einem Schlager, den spielen wir ganz kurz an und Sie erraten dann hoffentlich, was das für ein Titel ist, wie dieser Titel heißt. Und dann können Sie ein schönes Schlager-Dabi gewinnen, das DRB Plus Radio von Technisat. Wenn Sie Lust haben, sich darauf einzulassen, auf diese kleine Herausforderung, dann bewerben Sie sich jetzt gerne. Unter 08000 40 40 50 können Sie sagen, jawohl, ich erkenne viele Melodien und möchte gerne ein Radio gewinnen. Gerne anrufen unter 08000 40 40 50. Jetzt bitte bewerben und wir losen dann aus und dann kann es sein, dass wir bald spielen hier bei NDR Schlager. Und die Freitagsrunde von Erkennen Sie die Melodie, die gibt's gleich hier bei NDR Schlager.

0: Was für einen höflichen jungen Kandidaten ich heute habe hier bei NDR Schlager.
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0: Ich freue mich drüber und Sie können sich mitfreuen, denn jetzt lernen Sie Klaus Biegel kennen. Der wohnt in Krakow am See im Kreis Rostock. Ist richtig, Klaus, ne?
2: Ja, das ist südlich von Rostock.
0: Ja, und Sie haben mir verraten, dass Sie von Amrum dahin gezogen sind.
2: Ja, ich bin Mecklenburger, aber wir haben lange auf Amrum gelebt und jetzt sind wir wieder in Krakow.
0: Ach so, wieder zurück in die alte Heimat.
2: In die alte Heimat,
0: und,
2: genau.
0: Und dann muss ich ja andersrum fragen, was hat Sie damals nach Amrum verschlagen?
2: Es ist halt kommt, wenn man über Ungarn so einen kleinen Umweg macht, dann ist man doch gelandet über Hamburg auf die Nordseeinsel.
0: Ja.
2: Und dann haben wir uns da sehr wohl gefühlt.
0: Ja, das ist ja auch eine schöne Insel, ne? Also ich finde, alle unsere Inseln im Norden, die haben irgendwie was, ne?
2: Selbstverständlich.
0: Ja, gut. Und Sie haben sich beworben bei uns. Würden Sie denn sagen, Sie sind Musikexperte?
2: Sie sind gut. Ja, wenn es um ältere Songs geht, neueren Songs, da werde ich die Hände hochheben. Aber wir werden sehen.
0: Ja, okay. Ich kann es nicht beeinflussen, Klaus. Sie wissen, das steht immer schon fest, was das für ein Titel ist. Und das wäre auch gefährlich, wenn ich da meine Finger im Spiel hätte.
2: Nein, das war ja okay.
0: Das macht unsere Musikredaktion. Also, lassen wir es einfach mal drauf ankommen. Wenn Sie sagen, Sie sind bereit, dann stelle ich Ihnen die Frage aller Fragen.
2: Kann losgehen.
0: Alles klar. Erkennen Sie die Melodie?

0: An einem Sonntag in Avignon.
1: Aha, sind Sie da ganz sicher? Ich mache nur Spaß. Ja. Da haben Sie kurz gezittert, oder? Nein, das ist natürlich richtig. Bravo. Herzlichen Glückwunsch, Klaus.
0: Danke.
1: Wir schicken ein DAB Plus Radio von Technisat zu Ihnen nach Krakau am See.
0: Ganz freundlich und schöne Grüße an Ihr Team.
1: Ja.
0: Schönes Wochenende.
1: Ja, danke, das wünsche ich Ihnen auch. Liebe Grüße nach Krakau. Und wir hören den gesuchten Titel jetzt nochmal in voller Länge von Mireille Mathieu an einem Sonntag in Avignon. Los geht's.

Unser gesuchter Musiktitel heute bei Erkennen Sie die Melodie. Mireille Mathieu war das mit An einem Sonntag in Avignon. Klaus Biegel aus Krakau am See hat wie aus der Pistole geschossen, geraten und gewusst und hat jetzt ein DAB Plus Radio gewonnen. Und wenn Sie denken, Mensch, also ich habe eigentlich alle Titel heute diese Woche gewusst. Sowohl immer wieder geht die Sonne auf, dann Sonnenschein im Blut, Sommer in der Stadt, Cinema gestern von Paola und auch diesen Titel von Mireille Mathieu. Hab ich alles gewusst. Dann könnte es ja sein, dass wir bald mal hier miteinander spielen. Am Montag gibt's die nächste Chance auf ein DAB Plus Radio.

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1: Um 10 Uhr mit Tarek Yusbaschi. Europa hat von heute an ein neues gemeinsames Asylsystem. GEAS werde für eine neue Ordnung sorgen, sagte Bundesinnenminister Dobrindt im Morgenmagazin von ARD und ZDF. Aus Berlin Jasper Ruppert.
2: Die Asylzahlen sollen weiter sinken, Geflüchtete gerechter verteilt werden und an den europäischen Außengrenzen soll es schnelle Asylverfahren geben. Das ist der Kern der GEAS-Reform.
3: GEAS ist das funktionierende europäische System, auf das sich alle geeinigt haben. Wir kommen aus einer Dysfunktionalität in der Europäischen Union hin jetzt zu einem funktionierenden europäischen Migrationssystem.
2: Dobrindt bezeichnet GEAS als großen Meilenstein. Doch an der Reform gibt es auch laute Kritik. Der AfD geht sie nicht weit genug. An der unkontrollierten Zuwanderung verändere sich nichts, argumentiert die Partei. Linke und Grüne sehen dagegen die Menschenrechte in Gefahr. Unter anderem, weil Asylsuchende in den geplanten Zentren an den Außengrenzen festgehalten werden könnten. Es wird vor haftähnlichen Zuständen gewarnt, auch für Familien.
1: Bundesratspräsident Bovenschulte von der SPD rechnet damit, dass die Länder die geplante Gesundheitsreform hinauszögern. Der Bremer Bürgermeister sagte im Morgenmagazin von ARD und ZDF, die Bundesländer hätten das Recht, den Vermittlungsausschuss anzurufen. Bundesgesundheitsministerin Wagen hat den Gesetzentwurf soeben in den Bundestag eingebracht. Sie will damit nach eigenen Angaben Finanzlücken in der gesetzlichen Krankenversicherung schließen, zum Beispiel durch höhere Zuzahlungen für Medikamente. Das Vorhaben ist nicht zustimmungsbedürftig. Der Bundesrat kann es also nicht verhindern, kann es über den Vermittlungsausschuss aber verzögern. Die Inflationsrate ist im Mai gesunken. Wie das Statistische Bundesamt mitgeteilt hat, haben sich Waren und Dienstleistungen im Vergleich zum Vorjahresmonat um 2,6% verteuert. Im April lag die Teuerungsrate noch bei 2,9%. Die Experten des Statistischen Bundesamtes gehen davon aus, dass der seit Anfang Mai geltende Tankrabatt die hohen Energiepreise abgemildert und sich damit positiv auf die Inflationsrate ausgewirkt hat. Der Tankrabatt läuft noch bis Ende des Monats, soll aber nicht verlängert werden. Bei israelischen Luftangriffen im Libanon sind nach libanesischen Angaben wieder mehrere Menschen getötet und verletzt worden. Eine staatliche Nachrichtenagentur meldet 4 Tote nach einem Angriff im Ort Abbasiyah im Süden des Landes. 2 weitere Menschen sollen in der Küstenstadt Tyros sowie in Baalbek im Osten ums Leben gekommen sein. Das israelische Militär begründet sein Vorgehen im Süden des Libanon mit den Angriffen der Hisbollah auf Nordisrael. Die Miliz ist eine Verbündete des Iran. US-Tech-Milliardär Elon Musk will heute Nachmittag mit seinem Raumfahrtkonzern SpaceX an die Börse gehen. Umgerechnet rund 74 Milliarden Euro sollen so eingesammelt werden. SpaceX hat mit seinen Trägerraketen Verträge mit der US-Raumfahrtagentur NASA abgeschlossen. Auch KI, der Satellit Starlink und die Online-Plattform X gehören zum Unternehmen. In den vergangenen Tagen konnte man die Aktie zeichnen, aber nicht jeder hat eine bekommen, erklärt Nicolas Lieven.
4: Die Papiere waren ja schon vor 2 Tagen dreifach überzeichnet, weil ein regelrechter Hype ausgebrochen ist und viele einfach damit rechnen, dass die Kurse dann doch zunächst steigen. Das alles ist Vision und dafür ist das Unternehmen beim Börsengang unfassbar hoch bewertet mit 1,8 Billionen Dollar. Ja, man macht einen Milliardenumsatz, aber eben auch einen Milliardenminus. Kaum ein anderes Unternehmen ist so hoch bewertet an der Börse. Das muss man erstmal erfüllen und es gibt ja auch Konkurrenz. Amazon-Gründer Jeff Bezos mit Blue Origin ist im selben Markt unterwegs.
1: Die Fußball-Weltmeisterschaft in den USA, Mexiko und Kanada hat begonnen. Nach einer stimmungsvollen Eröffnungsfeier fanden die ersten beiden Spiele statt. Aus dem ARD-WM-Team Silke Heine.
5: Den ersten Sieg bei diesem XXL-Turnier haben sich die Mexikaner gesichert. Gegen überforderte Südafrikaner gewannen sie nach einer stimmungsvollen Eröffnungsfeier 2:0. Während im Aztekenstadion gejubelt wurde, gab es vor der Arena Auseinandersetzungen zwischen Demonstranten und der Polizei. Im zweiten Spiel durfte Bayern-Star Min-jae Kim aufatmen. Seine Südkoreaner drehten nach 0:1 Rückstand gegen Tschechien die Partie und gewannen am Ende 2:1. Unterdessen sind auch die Nationalspieler der Demokratischen Republik Kongo in den USA eingetroffen. Nach den Sorgen um den Ebola-Ausbruch in dem zentralafrikanischen Land hatte das Team bei der Einreise keine Probleme.
1: Das waren die Nachrichten. Das Wetter in Norddeutschland. Heute viele Wolken und oft Regen, vereinzelt gewitterig, gebietsweise auch trocken. Auf den Inseln stürmische Böen möglich, bei Höchstwerten zwischen 17 und 20 Grad. Morgen meist bewölkt, gelegentlich Schauer, nur im Westen mehr Sonne, an der See und zur Elbe hin stürmische Böen bei Temperaturen von 16 bis 20 Grad. Es ist 10.05 Uhr.
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1: Mit einer Sofortmeldung. Achtung, Falschfahrer auf der B68, B218 Osnabrück-Kloppenburg. Zwischen Bramsche Zentrum und Hesepe kommt Ihnen ein Falschfahrer entgegen. Fahren Sie äußerst rechts und überholen Sie nicht. Ich wiederhole, auf der B68 B218 Osnabrück-Kloppenburg zwischen Bramsche Zentrum und Hesepe ist ein Falschfahrer unterwegs. Vorsicht in beiden Richtungen. Weiter mit der A2 Dortmund Richtung Hannover zwischen Bad Nenndorf und Wunstorf-Lute. 4 Kilometer stockender Verkehr vor der Baustelle. Die A7 Kassel Richtung Hannover ist zwischen Echte und Seesen wegen Bergungsarbeiten gesperrt. Dadurch staut es sich. Und A29 Oldenburg Richtung Wilhelmshaven zwischen Kreuz Oldenburg Ost und Oldenburg Umstede. 3 Kilometer stockender Verkehr vor der Baustelle. Für Sie eine sichere und gute Fahrt.
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2: 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Die Bundesregierung gibt ja so viel Geld aus für alles Mögliche, aber eine Ausgabe kann sich Berlin wirklich sparen, die Forschungsgelder für NDR Schlager. Denn ich finde, auch ohne wissenschaftliche Forschung steht fest, NDR Schlager macht glücklich. Also für mich steht das fest und für viele von Ihnen glaube ich auch. Ich bin Carsten Thiele, wünsche uns allen einen schönen guten Morgen.

So, jetzt habe ich eine unvergessliche Melodie für Sie, die Sie sicher so schnell nicht aus dem Kopf kriegen werden. Und das Besondere daran ist, es ist wirklich nur eine Melodie. Es gibt nämlich keinen Gesang dazu. Sie haben uns ja immer wieder geschrieben, dass Sie gerne Instrumentalmelodien mögen. Und dann machen wir das auch. Die Ballade Pour Adeline habe ich jetzt für Sie von Richard Kleidermann. Gibt's jetzt hier bei uns auf NDR Schlager. Musik, die man nicht nur hört, sondern irgendwie auch fühlt, finde ich. Sanft und tröstend und ja, mit diesem besonderen Gefühl, als ob jemand leise im Ohr sagt, du bist nicht allein. Aber das ist ja eigentlich auch immer so hier bei NDR Schlager.

0: 10.30 Uhr, halb elf im Norden. Das heißt, jetzt gebe ich ab an Katharina Felix Müller und Gerd Spiekermann mit Knapper Platt. Bei denen geht's heute um das Wort Graut. Da kann man fast sicher sein, was das auf Hochdeutsch heißt, oder?
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Freitag ist Musikfreitag hier bei NDR Schlager. Immer freitags kommt neue Musik raus. Rockmusik, Popmusik, Soundtracks und natürlich auch Schlagermusik. Und ein paar der neuen Titel stellen wir Ihnen heute vor. Und jetzt ist Monika Martin dran mit ihrer neuen Single Glaubst du an die Liebe? Der Song kommt vom neuen Album Sommerland und ist eine Antwort auf die große Frage, die sich im Titel selbst schon stellt. Ne? Glaubst du an die Liebe? Ich denke nicht, dass es da ein Nein geben wird bei Monika Martin, denn es ist ja so, die Welt braucht gerade viel, viel Liebe. Ja, und dazu dann noch diese Stimme von Monika Martin. Also diese Stimme. Na, hören Sie selbst.

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Musik von Roy Orbison gibt's jetzt hier bei NDR Schlager. Und zwar You Got It aus dem Jahr. Ja, aus welchem Jahr ist You Got It, ne? Man denkt immer, es ist so ein 60er-Jahre-Ding, aber tatsächlich ist es auf dem letzten Album von Roy Orbison drauf gewesen, Ende der 80er-Jahre. Ja, aufgenommen kurz vor seinem Tod. Ich glaube, einen Monat vor seinem Tod ist das Album fertig geworden und dann ja posthum veröffentlicht worden. Und You Got It klingt einfach nach so einem typischen Roy Orbison-Ding, ist aber mit ein bisschen modernen Sound mit dabei. Und ja, ein Klassiker geworden. Das ganze Album ist erfolgreich gewesen. Da war auch, lass mich überlegen, She's a Mystery to Me war drauf und California Blue natürlich auch. Das gilt genauso für California Blue, dass man auch denkt, Mensch, das ist so ein Klassiker aus den 60ern. Nee, vom Mystery Girl Album. You Got It von Roy Orbison.

0: 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Um 11 Uhr mit Tarek Yusbaschi. Heute treten die strengeren Migrationsregeln der europäischen Asylreform in Kraft. Dadurch sollen Schutzsuchende zwischen den Mitgliedsländern solidarischer verteilt und Asylverfahren schneller abgewickelt werden. Bundesinnenminister Dobrindt sprach im Morgenmagazin von ARD und ZDF von einem Meilenstein. Das Verfahren werde schnell funktionieren.
1: Wir beginnen mit dem heutigen Tag und alle Mitgliedstaaten der Europäischen Union haben sich darauf vereinbart, dass das am ersten Tag nicht alles 100% funktioniert. Das kann ich mir vorstellen, aber die Vereinbarungen sind da. Alle haben angefangen, auch die notwendigen Außengrenzverfahren jetzt zu etablieren. Das heißt, wir werden ab jetzt sehen, dass vieles, was bisher nicht mehr funktioniert hat, wieder geht. Einschließlich der Dublin-Überstellungen, die ja ausgesetzt waren in den vergangenen Jahren, jetzt wieder funktionsfähig gestartet werden. Das ist auch eine große Leistung, dass man sich in der Europäischen Union darauf verständigen konnte.
0: Bundesinnenminister Dobrindt hat auch in Aussicht gestellt, dass die Einreisekontrollen an den deutschen Grenzen beendet werden, wenn das neue europäische Verfahren erfolgreich ist. Bundesratspräsident Bovenschulte von der SPD rechnet damit, dass die Länder die geplante Gesundheitsreform hinauszögern. Der Bremer Bürgermeister sagte im Morgenmagazin von ARD und ZDF, die Bundesländer hätten das Recht, den Vermittlungsausschuss anzurufen. Bundesgesundheitsministerin Wagen hat den Gesetzentwurf soeben in den Bundestag eingebracht. Sie will damit nach eigenen Angaben Finanzlücken in der gesetzlichen Krankenversicherung schließen, zum Beispiel durch höhere Zuzahlungen für Medikamente. Das Vorhaben ist nicht zustimmungsbedürftig, der Bundesrat kann es also nicht verhindern, kann es über den Vermittlungsausschuss aber verzögern. Die Bundesbank hat ihre Zahlen zur wirtschaftlichen Entwicklung in Deutschland nach unten korrigiert. Das geht aus der heute vorgelegten halbjährlichen Konjunkturprognose hervor. Aus Frankfurt am Main, Lars Hoffmann.
2: In diesem Jahr rechnet die Bundesbank jetzt nur noch mit einem Wachstum von 0,5%. Und auch fürs nächste Jahr hat sie ihre Erwartung auf unter 1% Wirtschaftswachstum gesenkt. Erst 2028 soll es dann wieder etwas besser laufen mit einem Plus von 1,4%. Der Iran-Krieg habe die gerade begonnene Erholung Anfang des Jahres wieder ausgebremst, sagt Bundesbankpräsident Nagel. Und das sei auch bei der Inflation zu spüren. Jetzt rechnet die Bundesbank mit einer Inflation von fast 3% in diesem Jahr. Ende vergangenen Jahres hatte sie noch 2,2% erwartet. Aber wenn die Energiepreise wegen des Iran-Kriegs länger und höher steigen als aktuell erwartet, könnte alles auch noch viel schlechter aussehen.
0: Am Hamburger Flughafen findet aktuell ein Großeinsatz der Polizei statt. Wegen einer polizeilichen Lage musste der Sicherheitsbereich des Flughafens geräumt werden. Laut einem Sprecher der Bundespolizei mussten alle Passagiere den Bereich verlassen. Das gilt auch für alle Menschen, die bereits in Flugzeugen saßen. Hintergründe zum Einsatz gibt es bislang nicht. Der in der Ostsee gestrandete Buckelwal hat nach seiner Freisetzung im Skagerrak wohl noch 4 oder 5 Tage gelebt. Das ergebe sich aus den Tracking-Daten des Senders, der an dem Tier angebracht wurde, sagte Mecklenburg-Vorpommerns Umweltminister Backhaus in Schwerin. Danach habe sich der Wal vom Skagerrak aus gleich wieder in Richtung Ostsee bewegt. Woran das Tier dann gestorben ist, geht aus den Daten nicht hervor. Der Auftakt für Co-Gastgeber Mexiko bei der Fußballweltmeisterschaft ist gelungen. Heute starten auch die anderen beiden Gastgebernationen, Kanada und USA, in das Turnier. Aus dem ARD-WM-Team Silke Heine.
3: Der 2:0-Auftaktsieg gegen Südafrika hat die Euphorie in Mexiko noch einmal angeheizt. Damit übernimmt Mexiko in Gruppe A die Tabellenführung vor Südkorea, das Tschechien mit 2:1 besiegte. Während im Aztekenstadion von Mexiko-Stadt gefeiert wurde, gab es vor der Arena Auseinandersetzungen von Demonstranten mit der Polizei. Als nächster Gastgeber startet Kanada gegen Bosnien-Herzegowina in das XXL-Turnier. Vor der Partie, die um 21 Uhr unserer Zeit beginnt, wird es genau wie in der kommenden Nacht in Los Angeles vor dem Spiel der USA gegen Paraguay weitere Eröffnungsshows mit Popstars geben. Die FIFA plant dafür jeweils 90 Minuten ein.
0: Das waren die Nachrichten. Das Wetter in Norddeutschland. Heute sind viele Wolken am Himmel. Die Sonne zeigt sich nur selten. Es wird vielerorts nass. Vereinzelt gibt es auch Gewitter. An der See sind stürmische Böen möglich. Am Nachmittag wird es von Ems und Nordsee her trockener, bei maximal 17 bis 20 Grad. Morgen dann meist bewölkt, gelegentlich Schauer, nur am westlichen Niedersachsen mehr Sonne, an der See und zur Elbe hin stürmische Böen bei Höchstwerten zwischen 16 und 20 Grad. Am Sonntag bleibt es unbeständig, 16 bis 19 Grad und am Montag dann teils heiter, teils Schauer und ähnliche Temperaturen. Es ist 11.05 Uhr.
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0: Mit Stau oder stockendem Verkehr ab 3 Kilometer Länge. A1 Lübeck Richtung Hamburg zwischen Hamburg-Billstedt und Norderelbbrücke 4 Kilometer stockender Verkehr. A1 Hamburg Richtung Bremen zwischen Horster Dreieck und Dibbersen 4 Kilometer stockender Verkehr im Baustellenbereich. A1 Osnabrück Richtung Bremen zwischen Dreieck Stur und Bremen-Hemelingen 3 Kilometer Stau. A2 Dortmund Richtung Hannover zwischen Bad Nenndorf und Wunstorf-Lute 5 Kilometer stockender Verkehr vor der Baustelle. A7 Flensburg Richtung Hamburg zwischen Hamburg-Stellingen und dem Elbtunnel 4 Kilometer stockender Verkehr. Und die A7 Kassel Richtung Hannover ist zwischen Echte und Seesen wegen Bergungsarbeiten gesperrt. Dadurch staute sich. Die Umleitungen führen über die U13 oder U15. Das war's. Allen unterwegs eine gute Fahrt.
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5: Guten Tag.
7: Also ich bin heute irgendwie in Schlagerlaune. Geht Ihnen das auch so? Dann sind wir hier genau richtig bei NDR Schlager. Ich bin Carsten Thiele und begleite Sie heute noch eine Weile. Joel.

Na, wie sieht's aus? Haben Sie Lust auf mehr neue Musik an diesem Freitag? Ja? Ach, ich frag gar nicht. Ich weiß ja, dass Sie offen sind für alles. Jetzt gibt's was Neues von Mark Medlock. Back into the Sun heißt sein neuer Titel. Ein

Lied, das genau das ist, was der Titel sagt, Back into the Sun, sonniges Licht, sonnige Wärme und für Mark Medlock ein neues Kapitel, hoffentlich auch ein sonniges. Er war ja lange von der Bildfläche verschwunden. Der DSDS-Sieger, ja, es lagen, sagen wir mal, turbulente Jahre hinter ihm. Und nach 10 Jahren Pause meldet er sich jetzt mit dieser Single zurück. Back into the Sun. Vielleicht genau das, was Mark Medlock jetzt auch braucht. Zurück in die Sonne, zurück in die Musik, zurück zu seinen Fans. Und er arbeitet nicht mehr mit Dieter Bohlen zusammen, musikalisch. Ob das der Musik gut tut, das hören wir jetzt hier bei NDR Schlager.

Neue Single von Helene Fischer, die gerade ja ihre große Stadion-Tournee begonnen hat, hier bei NDR Schlager. Also sie hat die Tournee nicht hier bei NDR Schlager begonnen, ist schon klar. Ne? So, jetzt kommt was ganz anderes. Jetzt habe ich Grand Prix-Musik für Sie hier bei NDR Schlager. Für alle von der Gruppe Wind, der deutsche Beitrag zum Eurovision Song Contest 1985. Platz 2 hat es gegeben und ich finde ja, dass gerade in diesen Zeiten dieses Lied so richtig gut tut, denn es geht ja darum, möglichst positiv zu denken, feinfühlig zu sein. Das wird ja im Alltag von Miesmachern gerne belächelt. Die Leute sagen dann, na, du siehst die Welt so bunt, das ist doch aber alles nur schön gefärbt. Aber das stimmt einfach nicht. Ne? Denn was sieht man, wenn man nach oben schaut? Genau, man sieht die Sonne. Und deshalb ist dieses Lied so wichtig, dieses Lied für alle, die den Regenbogen auch im Dunkeln sehen.

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0: so, seit gestern rollt der Ball, die Fußball-Weltmeisterschaft hat begonnen und ich habe heute auf dem Weg zur Arbeit tatsächlich einige Fenster gesehen, in denen schon Deutschlandflaggen hingen. Dabei hat Deutschland ja noch gar nicht gespielt, ne? Das finde ich super, das nenne ich mal positive Energie. Erstmal muss Deutschland ja die Gruppenspiele wuppen. Was meinen Sie denn, welche Chancen hat Deutschland bei dieser Weltmeisterschaft?
1: Die Deutschen sind an sich eine gute Mannschaft, ne? Also man kann es ihnen zutrauen.
2: Man sollte es ihnen zutrauen, man muss da positiv rangehen und sagen, die schaffen das.
1: Sie sind nicht der Favorit, aber gerade das macht es ja vielleicht dann nochmal spannend.
3: Die Welt geht nicht unter, wenn Deutschland wieder mal in der ersten Runde rausfällt.
4: Sie schaffen es, weil sie müssen es schaffen. Sollen sie den Arsch aufreißen, man kann verlieren, aber man muss kämpfen bis zum Letzten. Und das habe ich beim letzten Mal ein bisschen vermisst.
5: Die spielen alle gut zusammen, der Teamgeist stimmt.
6: Halbfinale wäre natürlich geil.
7: Wenn man es nicht schafft, dann ist es auch nicht so schlimm, wenn sie sich anständig verkaufen.
8: Die machen das Ding, die Jungs.
9: Das sind unsere Jungs.
10: Die rocken das.
0: Genau, die rocken das. So soll man das sehen. Und wenn man nicht so auf Rockmusik steht, dann sagt man halt, die schlagern das.

Na klar, echte Musikfans haben die Melodie erkannt. Das war F.R. David mit Words, beziehungsweise war es nicht. Das war die deutsche Version von Words von Joey Heindle. Schwer zu erklären. Ja, ist ja nicht unüblich, dass man aus englischen Hits deutsche Versionen macht. Das gibt es schon total lange. Und witzigerweise kommt jetzt gleich als nächstes Bernhard Brink mit Ich wär so gern wie du. Und auch das ist eine deutsche Version eines englischen Hits. Kommen Sie drauf, ne? Ich wär so gern wie du. Ich sag's Ihnen. She's in Love with You von Susie Quattro aus dem Jahr 1979 und Bernhard Brink hat das hier draus gemacht.

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1: Um 12 Uhr mit Astrid Fietz. Europa hat von heute an ein neues gemeinsames Asylsystem. Die GEAS-Reform werde für eine neue Ordnung sorgen, sagte Bundesinnenminister Dobrindt im Morgenmagazin von ARD und ZDF. Aus Berlin Jasper Ruppert.
2: Die Asylzahlen sollen weiter sinken, Geflüchtete gerechter verteilt werden und an den europäischen Außengrenzen soll es schnelle Asylverfahren geben. Das ist der Kern der GEAS-Reform.
3: GEAS ist das funktionierende europäische System, auf das sich alle geeinigt haben. Wir kommen aus einer Dysfunktionalität in der Europäischen Union hin jetzt zu einem funktionierenden europäischen Migrationssystem.
2: Dobrindt bezeichnet GEAS als großen Meilenstein. Doch an der Reform gibt es auch laute Kritik. Der AfD geht sie nicht weit genug. An der unkontrollierten Zuwanderung verändere sich nichts, argumentiert die Partei. Linke und Grüne sehen dagegen die Menschenrechte in Gefahr, unter anderem, weil Asylsuchende in den geplanten Zentren an den Außengrenzen festgehalten werden könnten. Es wird vor haftähnlichen Zuständen gewarnt, auch für Familien.
1: Apotheken können künftig mehr Leistungen anbieten. Nachdem schon der Bundestag der geplanten Apothekenreform zugestimmt hatte, hat sie nun auch den Bundesrat passiert. Konkret können Apotheken damit mehr Impfungen verabreichen, zum Beispiel gegen Corona, Grippe oder auch Tetanus. Außerdem dürfen sie Leistungen zur Vorbeugung und Früherkennung anbieten, etwa für Herz-Kreislauf-Erkrankungen, Diabetes und rund ums Rauchen. Weiterer wichtiger Punkt: In bestimmten Fällen dürfen sie künftig verschreibungspflichtige Medikamente ohne Rezept abgeben. Die Bundesbank hat ihre Zahlen zur wirtschaftlichen Entwicklung in Deutschland nach unten korrigiert. Das geht aus der heute vorgelegten halbjährlichen Konjunkturprognose hervor. Aus Frankfurt am Main, Lars Hofmann.
4: In diesem Jahr rechnet die Bundesbank jetzt nur noch mit einem Wachstum von 0,5%. Und auch fürs nächste Jahr hat sie ihre Erwartung auf unter 1% Wirtschaftswachstum gesenkt. Erst 2028 soll es dann wieder etwas besser laufen mit einem Plus von 1,4%. Der Irankrieg habe die gerade begonnene Erholung Anfang des Jahres wieder ausgebremst, sagt Bundesbankpräsident Nagel. Und das sei auch bei der Inflation zu spüren. Jetzt rechnet die Bundesbank mit einer Inflation von fast 3% in diesem Jahr. Ende vergangenen Jahres hatte sie noch 2,2% erwartet. Aber wenn die Energiepreise wegen des Irankriegs länger und höher steigen als aktuell erwartet, könnte alles auch noch viel schlechter aussehen.
1: Der Sicherheitsbereich des Hamburger Flughafens musste heute Vormittag komplett geräumt werden. Ursache war laut Bundespolizei ein Fehlalarm. Ein Mann hatte einen Notknopf betätigt. Deshalb mussten alle Menschen, die schon hinter den Sicherheitskontrollen waren, den Bereich wieder verlassen. Auch Passagiere, die schon in den Flugzeugen saßen, mussten wieder aussteigen. Wegen des Vorfalls kam es zu zahlreichen Verspätungen. Mecklenburg-Vorpommerns Umweltministerium hat Daten des Trackers ausgewertet, der am verendeten Buckelwal Timmy befestigt war. Demnach ist das Tier nach seiner Freisetzung in der Nordsee noch mehr als 200 Kilometer umhergeschwommen und getaucht. Aus Schwerin Wolfram Dietrich.
5: Bisher haben die Experten lediglich die Bewegungsdaten ausgewertet und laut Umweltminister Till Backhaus geht daraus hervor, dass der Wal noch 4 oder 5 Tage nach seiner Freisetzung Anfang Mai gelebt hat. Am 7. Mai habe der Tracker am Tier das letzte Mal Daten gesendet. Eine Woche später wurde der Wal leblos vor der dänischen Küste gefunden. Alle anderen Daten des Trackers würden nun von der Privatinitiative der Aktion ausgewertet, wie etwa zu Tauchtiefe oder Temperaturen. Die Obduktion auf der dänischen Insel Anholt habe nichts Ungewöhnliches ergeben, keine Hinweise auf Verletzungen oder auf schwerwiegende Krankheiten.
1: Der Auftakt für Co-Gastgeber Mexiko bei der Fußballweltmeisterschaft ist gelungen. Heute starten auch die anderen beiden Gastgebernationen Kanada und USA in das Turnier. Aus dem ARD-WM-Team Silke Heine.
6: Der 2:0 Auftaktsieg gegen Südafrika hat die Euphorie in Mexiko noch einmal angeheizt. Damit übernimmt Mexiko in Gruppe A die Tabellenführung vor Südkorea, das Tschechien mit 2:1 besiegte. Während im Aztekenstadion von Mexiko-Stadt gefeiert wurde, gab es vor der Arena Auseinandersetzungen von Demonstranten mit der Polizei. Als nächster Gastgeber startet Kanada gegen Bosnien-Herzegowina in das XXL-Turnier. Vor der Partie, die um 21 Uhr unserer Zeit beginnt, wird es genau wie in der kommenden Nacht in Los Angeles vor dem Spiel der USA gegen Paraguay weitere Eröffnungsshows mit Popstars geben. Die FIFA plant dafür jeweils 90 Minuten ein.
1: Das waren die Nachrichten. Das Wetter in Norddeutschland. Heute viele Wolken, zeitweise Regen und vereinzelt Gewitter. Höchstwerte 17 bis 20 Grad. Morgen meist wolkig, gelegentlich Schauer. In Vorpommern örtlich Gewitter. Im westlichen Niedersachsen teils sonnig und trocken. Höchstwerte 16 bis 20 Grad. Am Sonntag bleibt es unbeständig, 16 bis 19 Grad. Und am Freitag teils freundlich, teils Schauer, 16 bis 20 Grad. Es ist 12.05 Uhr.
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1: Stau oder stockender Verkehr ab 3 Kilometern. A1 Fehmarn Richtung Lübeck, zwischen Neustadt-Mitte und Scharbeutz 3 Kilometer. A1 Lübeck Richtung Hamburg, zwischen Hamburg-Billstedt und Norderelbbrücke 4 Kilometer. A1 Osnabrück Richtung Bremen, zwischen Dreieck Ahlhorner Heide und Wildeshausen-West 3 Kilometer im Baustellenbereich. A1 Osnabrück Richtung Bremen, zwischen Dreieck Stur und Bremen-Hemelingen 3 Kilometer. A2 Dortmund Richtung Hannover, zwischen Bad Nenndorf und Wunsdorf-Lute 4 Kilometer stockend vor der Baustelle. A7 Flensburg Richtung Hamburg, zwischen Dreieck Hamburg-Nordwest und dem Elbtunnel 6 Kilometer. A7 Hamburg Richtung Hannover, zwischen Soltau Süd und Dorfmark 9 Kilometer. Die A7 Kassel Richtung Hannover, zwischen Echte und Seesen ist nach einem Unfall wieder passierbar. Dort staut es sich weiterhin. Und A28 Bremen Richtung Oldenburg, zwischen Delmenhorst, Haßport und Deichhorst 4 Kilometer im Baustellenbereich. Gute Fahrt.
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8: Heute mit Carsten Thieler an ihrer Seite. Hallöchen.

So, ab in die 60er Jahre mit Ihnen. Genauer gesagt ins Jahr 1968. Vielleicht erinnern Sie sich noch, die Tagesschau zeigt am Ende der Nachrichten zum ersten Mal die Wetterkarte. Auf den meisten Fernsehern natürlich noch in Schwarz-Weiß. Im Kino läuft Zur Sache, Schätzchen mit Uschi Glas. Und France Gall hat einen ihrer großen Hits. Zwei Apfelsinen im Haar gibt's jetzt hier bei NDR Schlager.

kurz vor halb eins am Freitagmittag und ich finde, die Mittagszeit ist eine der schönsten Tageszeiten, oder? Ich meine das nicht, weil es was zu essen gibt, ne? Das haben Sie jetzt wahrscheinlich gedacht, obwohl das natürlich auch gut ist. Nee, ich finde die Mittagszeit deshalb so super, um mal kurz innezuhalten. Dieser Mittagsmoment ist dieser kleine Moment am Tag, an dem noch alles möglich ist. Man kann noch was tun, man kann genauso gut was sein lassen, man kann noch was ändern. Und manchmal ist es auch einfach nur ein Moment, an dem man mal ganz in Ruhe Pause macht. Gut so. Und diesen Moment, diesen Mittagsmoment verschönere ich Ihnen jetzt mit den Seekers, mit Georgie Girl aus dem Jahr 1966. Die begleiten uns zu den Nachrichten aus dem Norden.

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1: Heute mit Peter Mücke.
2: Nach einem Sicherheitsvorfall am Morgen nimmt der Hamburger Flughafen den Betrieb wieder auf. Vor etwa einer halben Stunde konnte der Einsatz beendet werden. Elias Bartel berichtet.
3: Ein Mann hatte am Morgen für viel Chaos am Hamburger Flughafen gesorgt. Laut einem Sprecher der Bundespolizei hatte er einen Notknopf betätigt und war so ohne Sicherheitskontrolle in einen gesicherten Bereich gelangt. Daraufhin wurde der Flughafen evakuiert. Passagiere, die bereits in ihren Flugzeugen saßen, mussten diese wieder verlassen. Starts und Landungen wurden verschoben oder fielen ganz aus. Wie viele Flüge genau betroffen waren, ist noch unklar. Bundespolizisten konnten den Mann schließlich im Sicherheitsbereich identifizieren und vorläufig festnehmen. Er befindet sich noch im Gewahrsam der Polizei am Flughafen. Laut dem Sprecher geht die Bundespolizei davon aus, dass der Mann aus Versehen auf den Knopf kam und so den Großalarm auslöste. Der Flughafen nimmt den Betrieb jetzt schrittweise wieder auf.
2: Rund 2200 Wohnungen waren geplant an der Kieler Förde in Schleswig-Holstein auf einem riesigen ehemaligen Gelände der Bundeswehr. Es sollte ein ganz neuer Stadtteil entstehen im Norden der Landeshauptstadt. Doch nun möchte das Militär die Fläche des ehemaligen Marinefliegergeschwaders 5 zurückkaufen und selbst nutzen. Gestern Abend hat die Kieler Ratsversammlung einer entsprechenden Absichtserklärung zwischen der Stadt, der Bundeswehr und dem Land zugestimmt. Moritz Kotlin berichtet.
4: Mit einer klaren Mehrheit hat sich die Kieler Ratsversammlung gestern für die Absichtserklärung ausgesprochen. Oberbürgermeister Yilmaz hat aber als Verhandlungsführer der Stadt vom Rat den Auftrag bekommen, sich für Belange der Anwohner einzusetzen. Dabei geht es unter anderem um den Erhalt eines Parks in der Nähe des Nord-Ostsee-Kanals. Laut Absichtserklärung soll auch die Fläche künftig von der Marine genutzt werden. Wann die Verhandlungen mit der Bundeswehr und dem Land Schleswig-Holstein abgeschlossen werden können, dazu machte Yilmaz gestern keine Angaben. In Schleswig-Holstein gibt es noch weitere Areale, die die Bundeswehr reaktivieren möchte, unter anderem in Leck, in Nordfriesland oder in Bostedt im Kreis Segeberg.
2: Die Hamburger Hochbahn mit ihren mehr als 6.000 Beschäftigten steht weiter ohne Chef da. Das wurde im Bürgerschaftsausschuss für öffentliche Unternehmen deutlich. Gleichzeitig will das hochverschuldete Verkehrsunternehmen alte U-Bahn-Züge länger einsetzen als bisher geplant. Reinhard Postelt berichtet.
5: Die Hochbahn muss noch ein halbes Jahr ohne Vorstandschef auskommen. Das ließ Hamburgs Verkehrssenator Agnes Tjax durchblicken, der auch Aufsichtsratschef der Hochbahn ist. Es ist nicht zu erwarten, dass man das vorher besetzt, sagte der grünen Politiker im Ausschuss. Tjax wollte nichts sagen zum Hintergrund des überraschenden Rückzugs. Seit Ende Mai ist Hochbahnchef Robert Henrich freigestellt, bekommt aber weiterhin seine Bezüge. Klarheit gab es dagegen zu Sparmaßnahmen der Hochbahn. Die seit 1989 eingesetzten Züge der Baureihe DT4 sollen 10 Jahre länger fahren als geplant, bis ins Jahr 2050 auf der U1. Dafür müssen sie nachgerüstet werden, etwa mit Klimaanlagen und Durchgängen zwischen den einzelnen Waggons. Deshalb kauft Hamburg weniger U-Bahnzüge der neuen Baureihe DT6, die ab 2028 in Einsatz gehen.
2: Die niedersächsische Stadt Braunschweig wird heute Abend zur Festmeile ab heute. Denn dort wird ein ganzes Wochenende lang der sogenannte Tag der Niedersachsen gefeiert, mit Live-Musik und vielen Mitmachaktionen. Im Mittelpunkt des Festes steht das Ehrenamt. Auch der NDR ist live dabei, wenn es heute Nachmittag losgeht. Matthias Zimmermann.
6: Stände, Bühnen und Mitmachaktionen sind weitgehend aufgebaut. Ein bisschen was ist aber noch zu tun bis 16 Uhr. Dann öffnet der Tag der Niedersachsen in Braunschweig für Besucher. Den offiziellen Startschuss für das Landesfest gibt Ministerpräsident Olaf Lies dann ab 17 Uhr. Dazu spielt unter anderem das Staatsorchester Braunschweig. Rund 230 Ausstellerinnen und Aussteller beteiligen sich insgesamt am Tag der Niedersachsen. Es gibt Live-Musik auf mehreren Bühnen, Auftritte von Tanz- und Trachtengruppen und auf einer Sportmeile können Besucher selbst aktiv werden. Eine Info- und Erlebnismeile präsentiert Vereine mit sozialem oder zivilgesellschaftlichem Engagement. Polizei, Feuerwehr und Rettungsdienste stellen aus und auch der NDR ist bis Sonntagabend vor Ort mit einer ganzen Erlebniswelt.

0: 12.42 Uhr ist es am Freitagmittag, 18 Minuten vor 1. Beste Plattschnackerzeit, würde ich sagen.
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0: Heute mit Gesche Gleustein.
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0: Quatsch, niemand muss allein sein, denn Sie haben ja NDR-Schlager an Ihrer Seite. Ich habe gleich Feierabend, aber Sie bleiben in guten Händen, nämlich in den Händen von Carsten Gross. Hallo.
1: Ich danke dir, Carsten. Kann ich auch nur zurückgeben auf der Fahrt hierher.
0: Hast du auch gehört?
1: Habe ich NDR-Schlager genossen. Es ist einfach ein schönes, abwechslungsreiches Programm.
0: Ne? Finde ich auch.
1: Und da merkt man auch gar nicht, wie mies das Wetter heute wirklich ist.
0: Ich habe schon gedacht, dass du da nochmal drauf anspringst. Wir haben ja unterschiedliche Ansichten, was den Sommer angeht.
1: Genau.
0: Ich vermute, bei dem Regenwetter hängst du dann vor der Glotze am Wochenende. Ne?
1: Richtig, ganz genau. Du kennst mich denn doch schon ein bisschen. Ich habe auch Glück dieses Wochenende. Ich bin großer Motorsport-Fan.
0: Ach was.
1: Und zum 94. Mal geht an der Sarthe in Le Mans im Zentrum Frankreichs ein 24-Stunden-Autorennen über die Bühne.
0: Kannst du nochmal sagen, wo? In Sarthe?
1: An der Sarthe in Le Mans.
0: Das macht mich irgendwie...
1: 24, ja, frankophil ist toll. Mein Urlaubsland, wirklich.
0: Also Motorrennen, das ist die...
1: Ja, die sind richtig schnell. Und ja, mich interessiert auch die Technik. Und es läuft, wie gesagt, 24 Stunden. Und da muss man dann auch vorher einkaufen. Kaffee, Süßes, Chips. Also das wird bei mir eine 24-Stunden-Session. Das ist ein schönes Vorprogramm. Das macht mich nicht verrückt. Im Gegenteil, ich bin verrückt danach.
0: Ich teile auch diese Begeisterung nicht, aber ich wünsche dir ganz viel Spaß dabei.
1: Das
0: Sie merken es schon.
1: Dann fahr man jetzt nach Hause.
0: Wir haben Spaß hier bei NDR Schlager und Sie hoffentlich auch vom Schlagerradio. Das war's von mir. Ich bin dann Montagmittag wieder an Ihrer Seite.
1: Carsten,
0: ja.
1: Fahr vorsichtig.

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1: Um 13 Uhr mit Astrid Fietz. Der Bundesrat hat dem Gesetz zum besseren Schutz vor Gewalt im privaten Bereich zugestimmt. Auch gegen die Apothekenreform erhob die Ländervertretung keine Einwände. Aus der NDR Nachrichtenredaktion Thorsten Lange.
2: Gewalttäter können durch das neue Gesetz zum Tragen einer Fußfessel verpflichtet werden, wenn gegen sie ein Annäherungsverbot verhängt worden ist. In diesem Fall wird das Opfer über ein Empfangsgerät gewarnt, falls der Täter ihm zu nahe kommt. Es gibt bereits solche Vorschriften auf Landesebene. Durch die Bundesregelung werden sie jetzt ergänzt. Und Familiengerichte können Täter häuslicher Gewalt zur Teilnahme an sozialen Trainingskursen oder einer Präventionsberatung verpflichten. Ein weiteres großes Thema im Bundesrat war die Apothekenreform. Apotheken dürfen künftig mehr Leistungen anbieten, zum Beispiel auch Tetanusimpfungen oder Früherkennungsuntersuchungen für Diabetes oder Herz-Kreislauf-Erkrankungen.
1: Seit heute gilt in der Europäischen Union das gemeinsame europäische Asylsystem, kurz GEAS. Es soll die Asylverfahren vereinheitlichen und beschleunigen. Unter anderem soll bereits außerhalb der EU in geschlossenen Zentren ein Asylanspruch geprüft werden. Wie sich GEAS in Deutschland auswirkt, erklärt aus Brüssel Andreas Meyer-Feist.
3: In Deutschland wird es neue Prüfzentren geben, zum einen an Flughäfen, zum Beispiel in Berlin-Brandenburg, aber auch in anderen Städten. Da wird das sogenannte Grenzverfahren noch vor der offiziellen Einreise geben. Es wird geprüft, ob Antragsteller eine Gefahr bilden oder ob sie ihre Identität auch preisgeben wollen oder nicht. Diese Zentren wird in Frankfurt, München und Stuttgart werden die dann eingerichtet. Und es soll mehr getan werden gegen die EU-Weiterwanderung, also die neuen Regeln sollen verhindern, dass die Menschen unkontrolliert von einem EU-Land in ein anderes weiterreisen, die sogenannte Sekundärmigration. Und dafür können die Bundesländer auch eigene sogenannte Sekundärmigrationszentren einrichten. Da können dann oder sollen die Betroffenen bis zu einer Abschiebung festgehalten werden.
1: Die Inflationsrate ist im Mai gesunken. Wie das Statistische Bundesamt mitteilte, haben sich Waren und Dienstleistungen im Vergleich zum Vorjahresmonat um 2,6% verteuert. Im April lag die Inflationsrate noch bei 2,9%. Die Experten des Statistischen Bundesamtes gehen davon aus, dass der seit Anfang Mai geltende Tankrabatt die hohen Energiepreise abgemildert und sich damit positiv ausgewirkt hat. Der Tankrabatt läuft noch bis Ende des Monats, soll aber nicht verlängert werden. Nach einem Sicherheitsvorfall am Hamburger Flughafen ist der Betrieb wieder aufgenommen worden. Zwischenzeitlich musste der komplette Sicherheitsbereich geräumt werden. Aus Hamburg, Elias Bartel.
4: Ein Mann hatte am Morgen für viel Chaos am Hamburger Flughafen gesorgt. Laut einem Sprecher der Bundespolizei hatte er einen Notknopf betätigt und war so ohne Sicherheitskontrolle in einen gesicherten Bereich gelangt. Passagiere, die bereits in ihren Flugzeugen saßen, mussten diese wieder verlassen. Wie viele Flüge genau betroffen waren, ist noch unklar. Bundespolizisten konnten den Mann schließlich im Sicherheitsbereich identifizieren und vorläufig festnehmen. Laut dem Sprecher geht die Bundespolizei davon aus, dass der Mann aus Versehen auf den Knopf kam und so den Großalarm auslöste.
1: Der in der Ostsee gestrandete Buckelwal hat nach seiner Freisetzung im Skagerrak noch maximal 5 Tage gelebt. Das ergebe sich aus den Tracking-Daten des Senders, der an dem Tier angebracht wurde, sagte Mecklenburg-Vorpommerns Umweltminister Backhaus. Danach habe sich der Wal vom Skagerrak aus gleich wieder in Richtung Ostsee bewegt. Woran das Tier gestorben ist, geht aus den Daten nicht hervor. Gut eine Woche nach seinem Tod wurde der Wal vor der dänischen Insel Anholt angespült. Der britische Künstler David Hockney ist tot. Er starb im Alter von 88 Jahren in seiner Londoner Wohnung. Hockney gehörte zu den einflussreichsten Vertretern der zeitgenössischen Kunst. Aus London, Franziska Hoppen.
5: Die britische Tate-Galerie beschrieb ihn einst als vielleicht beliebtesten und vielseitigsten Künstler des 20. Jahrhunderts. In den 60er Jahren wurde Hockney durch seine farbenfrohen und lichtdurchfluteten Swimmingpool-Bilder bekannt. Damals war er nach Kalifornien in den USA gezogen. Das Spiel aus Licht und Farbe wurde zu seinem Markenzeichen. Als eines der Werke 2018 für mehr als 90 Millionen US-Dollar versteigert wurde, trug Hockney sogar zeitweise den Titel als weltweit teuerster lebender Künstler.
1: Das waren die Nachrichten. Das Wetter in Norddeutschland. Heute viele Wolken, zeitweise Regen, vereinzelt Gewitter, Höchstwerte 17 bis 20 Grad. Morgen meist wolkig, gelegentlich Schauer, in Vorpommern örtlich Gewitter. Im westlichen Niedersachsen teils sonnig und trocken, bei Höchstwerten von 16 bis 20 Grad. Am Sonntag bleibt es unbeständig, 16 bis 19 Grad. Und am Montag dann teils freundlich, teils Schauer bei 16 bis 20 Grad. Es ist 13.05 Uhr.
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1: Stau oder stockender Verkehr ab 3 Kilometern. A1 Lübeck Richtung Hamburg zwischen Hamburg-Billstedt und Norderelbbrücke 4 Kilometer. A1 Osnabrück Richtung Bremen zwischen Dreieck Ahlhorner Heide und Wildeshausen West 3 Kilometer im Baustellenbereich. A1 Osnabrück Richtung Bremen zwischen Dreieck Stur und Bremen-Hemelingen 3 Kilometer. A2 Dortmund Richtung Hannover zwischen Bad Nenndorf und Wunstorf-Lute 5 Kilometer vor der Baustelle. A7 Flensburg Richtung Hamburg zwischen Dreieck Hamburg Nordwest und dem Elbtunnel 6 Kilometer. A7 Hamburg Richtung Hannover zwischen Schneferdingen und Dorfmark 7 Kilometer. A7 Kassel Richtung Hannover zwischen Echte und Seesen 5 Kilometer. Dort ist nach einem Unfall nur ein Fahrstreifen frei. A28 Bremen Richtung Oldenburg zwischen Delmenhorst-Haßport und Deichhorst 4 Kilometer im Baustellenbereich. Und A30 Bad Oeynhausen Richtung Osnabrück zwischen Kreuz Osnabrück Süd und Osnabrück Nahne 3 Kilometer. Gute Fahrt.
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7: Guten Tag. Hallihallo, ich bin Carsten Gross und ich freue mich auf eine fantastische gemeinsame Zeitreise durch die Musikgeschichte bei und mit NDR Schlager im Norden zu Haus. Wir starten mit einem Titel vom König von Mallorca. Genau richtig für alle, die sich auf ein Wiederhören mit Jürgen Drews freuen. Irgendwann, irgendwo, irgendwie oder am besten jetzt gleich. Los geht's!

Mensch, können Sie sich noch an die beiden erinnern? Der große, schlanke und der witzige, kleinere mit dem Schnauzbart. Ja, super, die kleine Welt vom österreichischen Popduo Waterloo und Robinson. Deren kleine Welt ist wahrscheinlich gar nicht mal so viel anders als Ihre, meine und die der meisten Hörerinnen und Hörer von NDR Schlager. Neben den Klassikern und Evergreens haben wir heute auch viel neue, frische Musik im Programm. Zum Beispiel von einem Schweizer aus Basel, der noch nicht mal 30 Jahre alt ist und schon ein ganz, ganz großer Star. Das alles und noch viel mehr nach Rita Pavone und Orbitum bei NDR Schlager im Norden zu Haus.

Die hatte Bene, Bene, Bene. Das war Rita Pavone. Herzlich willkommen bei unserem gemeinsamen Wohlfühlprogramm. Die meisten freuen sich bestimmt jetzt schon auf das kommende Wochenende. Da haben dann hoffentlich auch die meisten frei und Freizeit. Der heutige Freitag ist aber auch ein ganz besonderer Freutag. Da gibt's nämlich ganz viel neue, frische Musik. Zum Beispiel haben wir jetzt die neue Single von Vincent Groß ausgepackt. Die heißt Amore mit Mio. Ja, und der Vincent hat sich Verstärkung mitgebracht. Die beiden italienischen Brüder Esteriore. Das kann ja nur gut werden für die italienischen Momente im Leben. Alles das und noch viel mehr heute Nachmittag bei NDR Schlager. Los geht's, Vincent!

0: Auch das ist NDR-Schlager Dieter Bohlen und Thomas Anders, die als Modern Talking bis heute eine unfassbare, ja, Bekannt- und Beliebtheit genießen. Klassiker aus den 80ern und da bleiben wir auch.
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3: 12. Juni.
4: Wollen Sie mir den Herrn nicht vorstellen?
5: Das ist Indiana Jones, der berühmte Archäologe.
4: Na sowas. Ich dachte, Archäologen wären komische kleine Männer, die nicht von dieser Welt sind.
6: Ich bin von dieser Welt.
7: Und wie er das ist. Stattliche 1,85 groß, gebräunt, muskulös und dabei ein bisschen schmuddelig. Das ist Indiana Jones, gespielt von Harrison Ford. Ein Abenteurer mit einem schiefen Lächeln, das man nicht vergisst. Er schwitzt, er stolpert, er kassiert Prügel und er hat panische Angst vor Schlangen.
8: Schlangen. Warum ausgerechnet müssen es Schlangen sein?
7: Heute vor 45 Jahren kommt der Film Indiana Jones, Jäger des verlorenen Schatzes, ins Kino. Indiana Jones weicht Fallen aus, flieht vor Eingeborenen. Er wird fast von einer riesigen rollenden Steinkugel zerquetscht. Ach ja, und ein bisschen Liebe ist natürlich auch im Spiel.
9: An Ihrer Stelle würde ich lieber in unserer Nähe schlafen. Hier sind Sie sicher.
4: Dr. Jones, neben einer Schlange würde ich mich sicher fühlen als neben Ihnen.
7: Das Besondere an Jäger des verlorenen Schatzes ist diese coole Mischung. Ein klassisches Abenteuer, schnell erzählt, mit viel Witz, mit Action und mit einem Helden, der eben nicht unverwundbar ist. Es ist der Start einer der berühmtesten Kinoreihen überhaupt. Und aus Harrison Ford wird schon im ersten Teil eine Leinwandlegende mit Hut.
10: Jäger des verlorenen Schatzes. Ein Film von Steven Spielberg und George Lucas.
7: Der Rest ist Geschichte.
0: Ja, und zu Indiana Jones gehört natürlich auch die Filmmusik. Kommt von John Williams, The Raiders March, jetzt bei NDR Schlager.

0: Wetten, damit erzielen auch Sie heute noch einen großen Erfolg. Also, trauen Sie sich. Einfach mal so. Oder komm, wir machen es jetzt gemeinsam. Du, ich lieb dich. Siehste, was Claudia Jung schafft, das können Sie schon lange.
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Vielen, vielen Dank, Francine Jordi. Mission erfüllt. Das war nämlich ihr Mutmacher-Song. Aktuelle Single der 48-Jährigen, die ganz genau weiß, was es heißt, genug Wind unter den Flügeln zu haben. Wie wichtig das mit dem Optimismus so ist für schwierige persönliche Momente oder auch in schwierigen Zeiten wie diesen. Ihr Mutmacher-Song war übrigens letzten Freitag auf Platz 12 in der ARD-Schlager-Hitparade platziert, war aber auch schon 7 Wochen dabei, sie durfte also nicht wiedergewählt werden. Heute Abend ab kurz nach 18 Uhr wird wieder durchgewürfelt. Die ARD-Schlager-Hitparade von den Kollegen vom Bayerischen Rundfunk hören Sie natürlich auch bei NDR Schlager. Wir sind im Norden zu Hause.

einer meiner ganz persönlichen Top-Favoriten für den heutigen Freitagnachmittag. Tanzen unterm Regenbogen. Die meisten Flippers-Fans können zu diesem Titel super mittanzen oder ihn auch mitsingen. So zum Beispiel bestimmt auch Elke aus Rodewald. Sie hat gestern Weltklasse die dritte Leitung erwischt und sich das aktuelle Album von Olaf dem Flipper nach Hause geholt. Glückwunsch. 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Es ist sowas von ganz genau 13:55 Uhr. In 5 Minuten gibt's die Nachrichten bei NDR Schlager im Norden zu Hause.

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1: Um 14 Uhr mit Astrid Fietz. Die Apothekenreform hat den Bundesrat passiert und kann damit jetzt in Kraft treten. Sie soll Apotheken stärker in die Gesundheitsversorgung einbinden. Aus Berlin Nicole Markwald.
2: Mit der Apothekenreform werden die Befugnisse für Apotheken erweitert. Sie dürfen in Zukunft mehr medizinische Leistungen anbieten, wie Vorsorgeuntersuchungen, einfache Bluttests und zusätzliche Schutzimpfungen. In bestimmten Fällen können Apotheken auch verschreibungspflichtige Medikamente ohne neues Rezept ausgeben, wie bei chronischen Krankheiten oder einfachen akuten Erkrankungen. Künftig sollen Apotheken noch stärker beraten, zu Vorbeugung und Früherkennung etwa bei Herz-Kreislauf-Erkrankungen, Diabetes oder rund ums Rauchen. Die schwarz-rote Koalition erhofft sich von der Reform Verbesserungen für Kundinnen und Kunden, weniger Arzttermine, kürzere Wege und schnellere Hilfe. Insbesondere der Apothekenbetrieb auf dem Land soll davon profitieren.
1: Ebenfalls dem Bundesrat passiert, hat ein Gesetz, das Opfer häuslicher Gewalt besser schützen soll. Damit können Gerichte Täter künftig dazu verpflichten, eine Fußfessel zu tragen, um ein Kontaktverbot durchzusetzen. Kommt der Täter seinem Opfer zu nahe, wird es über ein Empfangsgerät gewarnt und kann sich in Sicherheit bringen oder Hilfe suchen. In der EU sind heute die neuen Asylregeln in Kraft getreten. Sie sollen dafür sorgen, dass Verfahren schneller abgewickelt werden, zum Beispiel schon an den Außengrenzen. Eine Einrichtung dafür eröffnete Bundesinnenminister Dobrindt am Mittag am Flughafen BER. Der CSU-Politiker sagte, es gehe um mehr Kontrolle beim Durchsetzen der Regeln. Bisher habe es ein Zuständigkeitschaos durch den Weiterzug von Migranten innerhalb Europas gegeben.
3: Es gibt keine Möglichkeit, sich faktisch auszusuchen, in welchem europäischen Land man ein Asylverfahren durchlaufen will. Es gibt eindeutige und klare Zuständigkeiten. Und damit diese Zuständigkeiten auch immer wieder identifiziert werden können, gibt es ein neues Screening- und Registrierungsverfahren. Auch das wird an einer Einrichtung wie hier umgesetzt werden können.
1: Bundesinnenminister Dobrindt. Ebola breitet sich in der Demokratischen Republik Kongo weiter aus. Laut der Weltgesundheitsorganisation WHO steigt die Zahl der Fälle. Mittlerweile sind fast 700 Infektionen bestätigt. Außerdem sind immer mehr Regionen betroffen. Das ganze Ausmaß des Ausbruchs sei aber weiter nicht klar, so die WHO. Problematisch seien die andauernden Kämpfe und vielen Menschen, die vertrieben würden. Die Ebola-Epidemie wütet im Kongo derzeit vor allem in drei von bewaffneten Konflikten geprägten Provinzen. Nach einem Sicherheitsvorfall am Hamburger Flughafen ist der Betrieb wieder aufgenommen worden. Zwischenzeitlich wurde der komplette Sicherheitsbereich geräumt. Aus Hamburg Elias Bartel.
4: Ein Mann hatte am Morgen für viel Chaos am Hamburger Flughafen gesorgt. Laut einem Sprecher der Bundespolizei hatte er einen Notknopf betätigt und war so ohne Sicherheitskontrolle in einen gesicherten Bereich gelangt. Daraufhin wurde der Flughafen evakuiert. Passagiere, die bereits in ihren Flugzeugen saßen, mussten diese wieder verlassen. Starts und Landungen wurden verschoben oder fielen ganz aus. Wie viele Flüge genau betroffen waren, ist noch unklar. Bundespolizisten konnten den Mann schließlich im Sicherheitsbereich identifizieren und vorläufig festnehmen. Er befindet sich noch im Gewahrsam der Polizei am Flughafen. Laut dem Sprecher geht die Bundespolizei davon aus, dass der Mann aus Versehen auf den Knopf kam und so den Großalarm auslöste.
1: Der Auftakt für Co-Gastgeber Mexiko bei der Fußball-Weltmeisterschaft ist gelungen. Heute starten auch die anderen beiden Gastgebernationen Kanada und USA in das Turnier. Aus dem ARD-WM-Team Silke Heine.
5: Der 2:0 Auftaktsieg gegen Südafrika hat die Euphorie in Mexiko noch einmal angeheizt. Damit übernimmt Mexiko in Gruppe A die Tabellenführung vor Südkorea, das Tschechien mit 2:1 besiegte. Während im Aztekenstadion von Mexiko-Stadt gefeiert wurde, gab es vor der Arena Auseinandersetzungen von Demonstranten mit der Polizei. Als nächster Gastgeber startet Kanada gegen Bosnien-Herzegowina in das XXL-Turnier. Vor der Partie, die um 21 Uhr unserer Zeit beginnt, wird es genau wie in der kommenden Nacht in Los Angeles vor dem Spiel der USA gegen Paraguay weitere Eröffnungsshows mit Popstars geben. Die FIFA plant dafür jeweils 90 Minuten ein.
1: Das waren die Nachrichten. Das Wetter in Norddeutschland. Heute viele Wolken, zeitweise Regen, vereinzelt Gewitter bei Höchstwerten von 17 bis 20 Grad. Morgen meist wolkig, gelegentlich Schauer, in Vorpommern örtlich Gewitter. Im westlichen Niedersachsen teils sonnig und trocken. Höchstwerte 16 bis 20 Grad. Am Sonntag bleibt es unbeständig bei 16 bis 19 Grad und am Montag teils freundlich, teils Schauer bei 16 bis 20 Grad. Es ist gleich 14:05 Uhr.
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1: Stau- oder Stockenverkehr ab 3 Kilometern. A1 Osnabrück Richtung Bremen zwischen Dreieck Ahlhorner Heide und Wildeshausen West. 3 Kilometer im Baustellenbereich. A1 Osnabrück Richtung Bremen zwischen Dreieck Stur und Bremen-Hemelingen 3 Kilometer. A2 Dortmund Richtung Hannover zwischen Bad Nenndorf und Wunstorf-Lute 5 Kilometer vor der Baustelle. A7 Flensburg Richtung Hamburg zwischen Dreieck Hamburg-Nordwest und dem Elbtunnel 6 Kilometer. A7 Hamburg Richtung Hannover zwischen Soltau Süd und Dorfmark 6 Kilometer. A7 Kassel Richtung Hannover zwischen Echte und Seesen 5 Kilometer. Die A20 Rostock Richtung Lübeck ist zwischen Bad Doberan und Krüppelin nach einem Unfall gesperrt. Dadurch staut es sich. A28 Bremen Richtung Oldenburg zwischen Delmenhorst, Haßport und Deichhorst 4 Kilometer im Baustellenbereich. Und A30 Bad Oeynhausen Richtung Osnabrück zwischen Kreuz Osnabrück Süd und Osnabrück Nahne 3 Kilometer. Viel Geduld und gute Fahrt dann.
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7: Donna Knispel, das gibt's doch gar nicht. Doch, das gibt's nur einmal. Ihre Grüße, Ihre Musikwünsche gleich hier bei mir. Ich bin Carsten Gross und ich freue mich drauf.

0: Unverkennbar der Sound und Stil der Münchner Freiheit. Tausendmal du, haha, das ist das Stichwort.
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0: Heute wird in Hildesheim groß gefeiert, einen 62. Hochzeitstag. Werner und Ulla Becker haben nämlich an diesem Tag, am 12.06.1964, standesamtlich geheiratet. Für seine Frau ist die kirchliche Trauung einen Tag später aber das wichtigere Datum. Somit haben die dann zwei Hochzeitstage. Das alles hat uns Werner Becker über unser Formular im Internet geschrieben. ndr.de/schlagerwunsch. Allerherzlichste Glückwünsche, ein tolles Feierwochenende. Ja, und der Werner hat sich Tom Astor für das Hochzeitspaar ausgesucht. Junger Adler fliegt.

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1: Hallihallo, hier ist Buddy Marion aus Berlin, Lichterfelde. Und ich wünsche mir den Titel von Klaus Beyer, Einfach los. Es erinnert mich an etwas an meine Jugendzeit, weil wir dann einfach alle gesagt haben, einfach los, stürzen wir uns ins Leben. Und das passt so, so schön. Dankeschön.

Musik mit Pfiff und so schräg wie die Kirche. Winchester Cathedral. Hat sich auch schon mal jemand gewünscht. Über unser Formular ndr.de/schlager. Sie können aber auch gerne rund um die Uhr und kostenfrei durchrufen. So wie die Dame vorhin, die mit der tollen Stimme aus Berlin-Lichterfelde. 08000 40 40 30. Das gibt's nur einmal. Ihre Grüße, Ihre Wünsche bei NDR Schlager. Im Norden zu Hause.

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0: Musik so schön wie ein Sommerhimmel. Summer Sky heißt der Titel vom Blue Light Orchestra.
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2: Du, Gerd, kürzlich sagte ein Mann immer, ich bin so schlecht, ich bin so schlecht.
3: Ja, warum soll er das nicht sagen?
2: Na, hör mal, wer sagt denn schon von sich selbst, dass er schlecht sei?
3: Stimmt, aber er hat meint, mir geht das schlecht.
2: Ach so.
3: Ja, auch sagen könnt, mir ist ganz schlecht oder mir ist schlecht zum Mut.
2: Aber ansonsten hat schlecht dieselben Bedeutung wie schlecht.
3: Könnt wir ja mal testen. 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
2: Dann hattest du einen schlimmen Traum.
3: Dem Mann, die steigt sich nicht schlecht.
2: Ich verstehe, dem geht es wirtschaftlich recht gut.
3: Und die Kinder haben sich nicht schlecht wundert.
2: Die staunten.
3: Und die Frau, die ist jo to und to schlecht.
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Ein Lied für die unbekannte Schöne, für Mrs. Appleby, vom 2013 verstorbenen Briten David Garrick. Wir sind jetzt musikalisch zu Gast im norddeutschen Bad Zwischenahn. Dort sind Judith und Mel zu Hause. Ja, und die melden sich jetzt zurück mit einer brandneuen Sommersingle. Einsteigen, anschnallen und durchstarten. Einmal Rio und zurück, heißt der Titel. Und der klingt so. Hier ist neue, frische Musik bei NDR Schlager von Judith und Mel.

0: Unser sympathischer Star aus Laholm in Schweden, das war Sif Inger mit einem Titel aus der Feder von Gunther Gabriel. Gestern haben wir noch an ihn erinnert, er wäre ja 84 geworden. Ich wette, unser Star am Sonntag kannte ihn auch.
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NDR Schlager am Freitagnachmittag. Ich habe auch noch einen kleinen Nachtrag zu Isabel Varell, die ja dieses Jahr bei den Karl-May-Festspielen in Bad Segeberg mitmacht. Da hat es leider einen kleinen Unfall gegeben. Der Schauspieler Volker Zack sollte eigentlich den Sam Hawkins verkörpern, ist aber nicht nur vom Pferd gefallen, sondern fällt jetzt auch aus. Es geht dieses Jahr übrigens los. Die Premiere im Tal des Todes ist für den 27. Juni geplant. Und dann läuft das Stück bei den Karl-May-Festspielen bis zum 6. September diesen Sommers.

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1: Um 15 Uhr mit Sönke Peters. Der Bundesrat hat die Apothekenreform beschlossen. Danach können Apotheken künftig mehr Leistungen anbieten. Welche genau, erklärt Christoph Tietz.
2: Es darf mehr geimpft werden. Neben Grippe und Covid kann man sich jetzt auch gegen Tetanus in Apotheken spritzen lassen. Das soll man eh alle 10 Jahre auffrischen. Auch Impfungen gegen Keuchhusten und gegen die von Zecken übertragene FSME sind jetzt in Apotheken erlaubt. Blut abnehmen zum Blutwerte bestimmen und Schnelltests bei Infekten, wie auf die lästigen Keime Noro und Rota, werden jetzt auch in Apotheken möglich sein. Und weil es gerade Apotheken auf dem Land wirtschaftlich besonders schlecht geht, kriegen die jetzt mehr Geld für Notdienste. Sie dürfen einfacher mehrere Filialen betreiben und es muss nicht mehr immer ein studierter Pharmazeut in jeder Apotheke stehen.
1: Ebenfalls den Bundesrat passiert hat, ein Gesetz, das Opfer häuslicher Gewalt besser schützen soll. Damit können Gerichte Täter künftig dazu verpflichten, eine Fußfessel zu tragen, um ein Kontaktverbot durchzusetzen. Kommt der Täter seinem Opfer zu nahe, wird es über ein Empfangsgerät gewarnt und kann sich in Sicherheit bringen oder Hilfe suchen. Seit heute gilt in der Europäischen Union das gemeinsame europäische Asylsystem, kurz GEAS. Es soll die Asylverfahren vereinheitlichen und beschleunigen. Unter anderem soll bereits außerhalb der EU in geschlossenen Zentren ein Asylanspruch geprüft werden. Wie sich GEAS in Deutschland auswirkt, erklärt aus Brüssel Andreas Meyer-Feist.
3: In Deutschland wird es neue Prüfzentren geben, zum einen an Flughäfen, zum Beispiel in Berlin-Brandenburg, aber auch in anderen Städten. Da wird das sogenannte Grenzverfahren noch vor der offiziellen Einreise geben. Es wird geprüft, ob Antragsteller eine Gefahr bilden oder ob sie ihre Identität auch preisgeben wollen oder nicht. Diese Zentren werden in Frankfurt, München und Stuttgart eingerichtet und es soll mehr getan werden gegen die EU-Weiterwanderung, also die neuen Regeln sollen verhindern, dass die Menschen unkontrolliert von einem EU-Land in ein anderes weiterreisen, die sogenannte Sekundärmigration. Und dafür können die Bundesländer auch eigene sogenannte Sekundärmigrationszentren einrichten. Da können dann oder sollen die Betroffenen bis zu einer Abschiebung festgehalten werden.
1: Aus den USA und dem Iran gibt es unterschiedliche Angaben über den Stand der Friedensverhandlungen. US-Präsident Trump hatte angekündigt, ein Abkommen stehe kurz vor dem Abschluss. In Teheran gibt es offenbar Zweifel daran. Aus Istanbul Benjamin Weber.
4: Dass in den indirekten Verhandlungen zuletzt Fortschritte erzielt wurden, das dementiert auch Iran nicht. Außenamtssprecher Bagey zufolge sei der Text des Abkommens überwiegend finalisiert. Dieses Rahmenabkommen umfasse weitreichende Erleichterungen, berichtet die iranische Nachrichtenagentur Mehr, etwa die Wiedereröffnung der Straße von Hormuz. Die USA würden demnach ebenfalls ihre Seeblockade aufheben, Sanktionen gegen iranisches Öl beenden und eingefrorene Vermögenswerte freigeben. In Verhandlungen, die dem Abkommen dann folgen sollen, werde über die Atomfrage verhandelt, aber nicht über das iranische Raketenprogramm. Endgültig beschlossen worden sei aber noch nichts. Irans Außenamtssprecher Bagey drückte fehlendes Vertrauen in die USA aus. Das Problem sei, dass die amerikanische Seite ihre Positionen immer wieder verändere.
1: Ebola breitet sich in der Demokratischen Republik Kongo weiter aus. Laut der Weltgesundheitsorganisation WHO steigt die Zahl der Fälle. Mittlerweile sind fast 700 Infektionen bestätigt. Außerdem sind immer mehr Regionen betroffen. Das ganze Ausmaß des Ausbruchs sei aber weiter nicht klar, so die WHO. Problematisch seien die andauernden Kämpfe und viele Menschen, die vertrieben würden. Die Ebola-Epidemie wütet im Kongo derzeit vor allem in 3 von bewaffneten Konflikten geprägten Provinzen. Der Auftakt für Co-Gastgeber Mexiko bei der Fußball-Weltmeisterschaft ist gelungen. Heute starten auch die beiden anderen Gastgebernationen Kanada und USA in das Turnier. Aus dem ARD-WM-Team Silke Heine.
5: Der 2:0-Auftaktsieg gegen Südafrika hat die Euphorie in Mexiko noch einmal angeheizt. Damit übernimmt Mexiko in Gruppe A die Tabellenführung vor Südkorea, das Tschechien mit 2:1 besiegte. Während im Aztekenstadion von Mexiko-Stadt gefeiert wurde, gab es vor der Arena Auseinandersetzungen von Demonstranten mit der Polizei. Als nächster Gastgeber startet Kanada gegen Bosnien-Herzegowina in das XXL-Turnier. Vor der Partie, die um 21 Uhr unserer Zeit beginnt, wird es genau wie in der kommenden Nacht in Los Angeles vor dem Spiel der USA gegen Paraguay weitere Eröffnungsshows mit Popstars geben. Die FIFA plant dafür jeweils 90 Minuten ein.
1: Das waren die Nachrichten. Das Wetter. Viele Wolken, zeitweise Regen und vereinzelt auch Gewitter. Höchstwerte 17 bis 20 Grad. In der Nacht weiterhin gebietsweise Regen, vereinzelt Gewitter. Im Osten teils trocken. Tiefstwerte 10 bis 14 Grad. Morgen wolkig, gelegentlich Schauer. In Vorpommern örtlich Gewitter. Im westlichen Niedersachsen teils sonnig und trocken bei 16 bis 20 Grad. Es ist 15.05 Uhr.
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1: Stau oder stockender Verkehr ab 3 Kilometer. A1 Osnabrück Richtung Bremen zwischen Dreieck Stur und Bremen-Hemelingen 5 Kilometer. A2 Dortmund Richtung Hannover zwischen Bad Nenndorf und Wunstorf-Lute 5 Kilometer vor der Baustelle. A7 Hamburg Richtung Hannover zwischen dem Dreieck Hamburg Nordwest und dem Elbtunnel 6 Kilometer. A7 Kassel Richtung Hannover zwischen Echte und Seesen 5 Kilometer Stau. A20 Lübeck Richtung Rostock zwischen Grevesmühlen und Bobitz 3 Kilometer. A20 Rostock Richtung Lübeck zwischen Bad Doberan und Kröpelin 3 Kilometer nach einem Unfall. A21 Kiel Richtung Bargteheide zwischen Lezen und Bad Oldesloe Nord 7 Kilometer stockend. A28 Bremen Richtung Oldenburg zwischen Dämenhorst-Hasport und Deichhorst 4 Kilometer stockend in einer Baustelle. Allen unterwegs wünschen wir eine gute Fahrt.
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7: Yo, hallihallo, herzlich willkommen an diesem Freitagnachmittag. Heute ist ja Freitag, es gibt ganz viel neue, frische Musik. Mark Medlocks Comeback-Single haben wir heute im Laufe des Tages schon gespielt, am Vormittag beim Kollegen Carsten Thiele. Eben gerade Judith und Mel und dann haben wir hier M wie Matze. Na, da machen sich mal einen Reim drauf. Hören wir in der nächsten halben Stunde.

Das war ein Schlagerstar, der eigentlich Jürgen Bäumer hieß, wegen der Namensähnlichkeit zu Hans-Jürgen Bäumler, aber nochmal gewechselt hat. Als Jürgen Markus hat er uns viele tolle Hits hinterlassen. Unser nächster Künstler hat sich zeitlebens auch einen großen Spaß daraus gemacht, immer wieder neue Pseudonyme zu erfinden. Als Mr. Walkie Talkie, der Quickborner, Renate Vaplü oder auch Hector von Usedom wollte er seine Spuren verwischen. Zu diesen Spielchen gehörte auch das Projekt Mixed Emotions. Fans wissen doch schon längst Bescheid. Ich rede von Drafi Deutscher. Und da ist er. Just for you. Nur für Sie bei NDR Schlager.

0: unverkennbar. Freddy Quinn, die Gitarre und das Meer. Am Anfang dieser NDR-Schlagerstunde hatte ich hier ja ein kleines Rätsel gestellt. M wie Matze kommt heute mit einer neuen Single. Das ist dieser Mann hier.
1: Hallo, hier ist Matthias Reim. Viel Spaß mit meiner Musik bei NDR Schlager.
0: Und die werden wir auch gleich haben. Es kommt ein neues Album im Herbst, genauer gesagt am 18. September. Es wird Flashback heißen. Zwei Singles daraus wurden schon ausgekoppelt. Ein Duett mit Mia Julia. Titel Keine Freunde bleiben. Ja, und was wir sehr oft gespielt haben hier bei NDR Schlager ist bereits Willkommen in meiner Zukunft. Heute, am Freitag, den 12. Juni, also schon die dritte Vorab-Auskopplung von Matthias Reim. Die Sterne lügen. Bitteschön.

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0: immer noch schön, sich mit einem Kaltgetränk an einem Strand irgendwo hinträumen. James Last, traumatschöner Instrumentaltitel hier bei NDR Schlager. Wir sind im Norden zu Hause. Unser kleines, aber feines Funkhaus, das Schlagerstudio, steht am Maschsee. Und wir haben mal wieder Besuch. Hallihallo! Ja, eine Besuchergruppe aus Stadthagen schaut mir heute für ein paar Minuten über die Schulter, lässt sich alles mal zeigen, wie und wo die Musik gemacht wird, wo kommen eigentlich die Beiträge her. Hey, ihr habt ja eine tolle Facebook-Gruppe, Freunde von NDR Schlager, also das Interesse ist groß.
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Mein lieber Scholli, das geht doch ganz prima los. Ist das das neue Traumpaar des neuen frischen deutschen Schlagerpops? Das waren der 46-jährige Kai Becker. Ja, und er hat sich Schauspielerin Diana Amft zur Seite geholt. Sie möchte mit 50 Jahren nochmal richtig durchstarten. Und zwar dort, wo es vor fast 30 Jahren begann, nämlich als Schlagerstar. Ihre neue Single heißt Jemand wie du. Die haben wir schon die ganze Woche über hier bei NDR Schlager gehört. Und die Resonanz ist, ja, wie soll ich sagen, phänomenal. Kommt richtig gut an. Diana Amft hat ja als Schauspielerin in mehreren Daily Soaps mitgespielt. Aber angefangen hat es in Mädchen, Mädchen. Unser nächstes Mädchen heißt Donna. Hier ist Richie.

0: Als dieser Klassiker, als dieser Titel vom Abraham Anfang der 70er Jahre rauskam, da haben die deutschen Fußballfans zwar schon vom WM-Titel geträumt, dann mussten sie aber noch bis 1974 warten. Ja, und danach gab's ein Sommermärchen und seit gestern Abend ist wieder alles auf Null gestellt. Der Ball rollt, ja, und er muss ins Eckige. Sonntagabend dann um 19 Uhr geht die deutsche Fußballnationalmannschaft ins Turnier. Erster Gruppengegner ist Curaçao. Ja, wie stehen denn die Chancen? Deutschland hat ja gefühlt mehr als 80 Millionen Fußballexperten. Unserer hier bei NDR Schlager heißt aber Mika. Wie geht's denn aus?
1: Ich glaube, dass Deutschland 3-0 gewinnen wird, da Curaçao nicht der stärkste Gegner ist. Sie auch zum ersten Mal bei einer WM dabei sind. Wir dürfen sie aber auch nicht unterschätzen, da viele Spieler von den niederländischen Wurzeln haben und da auch in Vereinen spielen.
0: Aha, ich glaube, Mika kennt sich ziemlich gut aus. Uns würde natürlich interessieren, wo guckst du denn? Also ich natürlich zu Hause auf dem Sofa.
1: Ich gucke das Spiel zu Hause mit meinen Eltern und meiner kleinen Schwester Jette. Was auf keinen Fall fehlen darf, sind Chips und mein Deutschland-Trikot.
0: Ja, super. Schmackofatz. Also, Sonntagabend, 19 Uhr, greift Deutschland dann ins Turnier ein gegen Curaçao. Ganz viel Spaß. Und ich halte es ja immer mit der Devise, möge der Bessere gewinnen. Aber der größte Gewinner ist das Fairplay.

Mit ihr sind wir ja so gerne downtown unterwegs. Love, so heißt mein Song, ist auch von ihr. Heute hat sie aber über Monsieur gesungen. Das war unverkennbar. Petula Clark bei NDR Schlager. Wir sind im Norden zu Hause und jetzt lassen wir uns mal vom Sunny die Träume im Wind um die Nase wehen.

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1: Um 16 Uhr mit Sönke Peters. Der Bundesrat hat dem Gesetz für zusätzliche Schutzmaßnahmen gegen häusliche Gewalt zugestimmt. Damit werden bereits bestehende Regelungen in den Ländern ergänzt. Gabor Hallas aus dem ARD-Hauptstadtstudio erklärt, worum es geht.
2: Es geht um Männer, die schon Täter sind, und um ihre Opfer, die Frauen. Wenn es einmal häusliche Gewalt gab, dann wird ja immer wieder angeordnet, dass die Männer sich den Frauen nicht mehr nähern dürfen. Das Problem ist aber, das ist schwer zu kontrollieren, und im Extremfall stehen die Männer dann eben wieder vor der Tür. Und deswegen jetzt diese elektronische Fußfessel, das ist eine Art Band am Knöchel, und damit kann man dann immer sehen, wo sind die Täter, und auch die Frauen erfahren über ein eigenes Gerät, wenn sich die Männer ihnen nähern. Die elektronische Fußfessel kann 6 Monate angeordnet werden, aber es ist möglich, das mehrfach zu verlängern. Es können aber auch Anti-Gewaltkurse angeordnet werden, und wer gegen Auflagen verstößt, der kann härter bestraft werden mit 3 statt 2 Jahren.
1: Der Bundesrat hat außerdem beschlossen, dass Apotheken künftig mehr Leistungen anbieten dürfen, konkret mehr Impfungen, zum Beispiel auch gegen Tetanus und FSME. Weiterer wichtiger Punkt: in bestimmten Fällen dürfen Sie künftig verschreibungspflichtige Medikamente ohne Rezept abgeben. In der EU gelten seit heute verschärfte Asylregeln. Zentren an den Außengrenzen sollen die Verfahren schneller machen, und die gibt es auch an Flughäfen, wie zum Beispiel jetzt am BER. Aus Schönefeld, Amelie Ernst.
3: Die Einrichtung am Flughafen BER bietet Platz für 40 Menschen und ist gedacht für diejenigen, die ohne Visum aus einem Drittstaat am Flughafen landen, aber nur eine geringe Bleibeperspektive haben, weil ihr Herkunftsland als sicher eingestuft wird. Außerdem sollen in der Außengrenzeinrichtung Straftäter und Personen mit unklarer oder falscher Identität untergebracht werden. Innerhalb von maximal 3 Monaten sollen Sie und Ihr Asylgesuch in der Einrichtung überprüft werden. Sollte sich bestätigen, dass Sie kein Bleiberecht haben, dann sollen die Asylsuchenden sofort in ihre Heimat zurückgeführt werden.
1: In Hamburg haben sich die Justizministerinnen und Minister zu ihrer Frühjahrstagung getroffen. Dabei wurde unter anderem beschlossen, die Verjährungsfrist für bestimmte Fälle von Vergewaltigung auf 20 Jahre zu verlängern. Für die sogenannte Nur-Ja-heißt-Ja-Regel gab es dagegen keine Mehrheit. Bundesjustizministerin Hubig bedauert das, geht aber davon aus, dass es in der Sache noch Bewegung geben wird.
4: Ich persönlich bin überzeugt, nur Ja heißt Ja schützt die sexuelle Selbstbestimmung dann wirklich auch so umfassend, wie wir das wollen. Für einen entsprechenden Antrag gab es heute keine Mehrheit. Ich habe aber in der Diskussion den Eindruck gewonnen, dass hier noch nicht das letzte Wort gesprochen ist. Ganz im Gegenteil, ich habe eine sehr große Offenheit dafür wahrgenommen, über die Fortentwicklung des Vergewaltigungstatbestandes zu sprechen. Und zwar so meine Wahrnehmung durchaus auch bei dem ein oder anderen Kollegen, Kollegin von der Unionsseite. Das ist aus meiner Sicht sehr ermutigend. Überzeugungsarbeit will ich dafür in den nächsten Monaten gerne leisten.
1: Bundesjustizministerin Hubig. Ebola breitet sich in der Demokratischen Republik Kongo weiter aus. Laut der Weltgesundheitsorganisation WHO steigt die Zahl der Fälle. Mittlerweile sind fast 700 Infektionen bestätigt. Außerdem sind immer mehr Regionen betroffen. Das ganze Ausmaß des Ausbruchs sei aber weiter nicht klar, so die WHO. Problematisch seien die andauernden Kämpfe und viele Menschen, die vertrieben würden. Die Ebola-Epidemie wütet im Kongo derzeit vor allem in 3 von bewaffneten Konflikten geprägten Provinzen. Die Luftwaffe hat ihre Militärübung am Hamburger Flughafen beendet. Die 6 Tornado-Kampfflugzeuge der Bundeswehr haben Fuhlsbüttel am Vormittag verlassen. Insgesamt gab es in dieser Woche knapp 40 Flüge mit den Kampfjets. Aus Hamburg, Annalena Ehle.
5: Die Kampfflugzeuge sind nach ihrem Training heute wieder bei ihrem eigentlichen Standort in Jagel in Schleswig-Holstein gelandet. Die Übung sei dank der hervorragenden Zusammenarbeit mit dem Hamburg Airport sehr gut verlaufen, heißt es vom taktischen Luftwaffengeschwader 51 Immelmann. Geübt wurde am Hamburg Airport, wie die Kampfjets starten und landen, aber auch, wie sich dies in die normalen Abläufe an einem zivilen Flughafen einbinden lässt. Und die Feuerwehr bekam Einweisungen in das Kampfflugzeug Tornado. Ob und falls ja, wann die Luftwaffe erneut in Hamburg übt, steht noch nicht fest.
1: Das waren die Nachrichten. Das Wetter: viele Wolken, zeitweise Regen, vereinzelt Gewitter, Höchstwerte 17 bis 20 Grad. In der Nacht weiter unbeständig, im Osten teils trocken, Tiefstwerte 10 bis 14 Grad und morgen meist wolkig, gelegentlich Schauer, in Vorpommern örtlich Gewitter, im westlichen Niedersachsen teils sonnig und trocken bei 16 bis 20 Grad. Es ist 16.05 Uhr.
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1: Stau oder stockender Verkehr ab 3 Kilometern. A1 Lübeck Richtung Hamburg zwischen Hamburg-Billstedt und Norderelbbrücke 5 Kilometer. A1 Osnabrück Richtung Bremen zwischen Dreieck Stur und Bremen-Hemelingen 5 Kilometer. A2 Hannover Richtung Dortmund zwischen Hannover-Bodfeld und Herrenhausen 5 Kilometer nach einem Unfall. A2 Dortmund Richtung Hannover zwischen Bad Nenndorf und Wunstorf-Lute 3 Kilometer vor einer Baustelle. A7 Flensburg Richtung Hamburg zwischen Hamburg-Schnelsen und dem Elbtunnel 7 Kilometer. A7 Kassel Richtung Hannover zwischen Echte und Seesen 5 Kilometer. A7 Hannover Richtung Hamburg zwischen Hamburg-Hausbruch und dem Elbtunnel 3 Kilometer. A20 Rostock Richtung Lübeck zwischen Bad Doberan und Kröpelin 3 Kilometer nach Unfall. Und A27 Bremen Richtung Walsrode zwischen Achim Ost und Langwedel 4 Kilometer Stau. Allen unterwegs wünschen wir eine gute Fahrt.
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7: Freitagnachmittag, kurz nach 4. Und Sie sind ja auch immer noch oder schon wieder hier. Vielleicht war es eine anstrengende Woche. Kommen Sie erst mal runter. Mit den größten Hits von gestern und heute starten wir jetzt schon mal ins Wochenende. Ich bin Carsten Gross. Sie kennen mich. Ohne Kaffee, literweise, kannweise geht bei mir gar nichts. Andere nehmen sich jetzt ein Espresso oder ein Cappuccino. Hier ist Christina Bach. Prösterchen!

Das scheint der Tagestop-Hit vom Freitag, den 12. Juni 26 zu sein. Barfuß im Regen. Den Mann kennen wir, er war ja schon 1970 auf der Straße nach Mendocino mit uns gemeinsam unterwegs. Und es zündet immer noch. Der Mann ist einfach super. Michael Holm. Ja, wenn wir schon über Regen und einen ausgefallenen Frühlingsfreitag reden, können wir uns eigentlich nur in den Süden träumen. Vielleicht scheint ja irgendwo in Italien jetzt richtig schön die Sonne. Sie sitzen in einem Café, haben einen Espresso, haben vielleicht auch eine schöne Kugel, echtes italienisches Eis. Ja, und dann träumen wir uns jetzt mit Umberto Tozzi und dem Raff gemeinsam zu den italienischen Momenten im Leben. Gente di mare, bitteschön, träumen Sie jetzt.

Er war, wie wir in unserer Familie sagen, ein cooler Hund. Ricky Shane. Er hat zwar tatsächlich zeitlebens keine großen Komplimente gemacht, müssen wir ihm aber posthum. Das war ein ganz großartiger, fetziger Schlager hier bei uns am Freitagnachmittag. Ricky Shane. Jetzt kommt wirklich mal ein ganz anderes Thema. Interessieren Sie sich für so Fernsehauftritte wie das Dschungelcamp oder das Sommerhaus der Stars? Ich auch nicht. Müssen Sie auch gar nicht ins Fernsehen. Bleiben Sie einfach im Radio bei NDR Schlager. Denn ein Paar, das offensichtlich ein paar Probleme hat in diesem Sommerhaus der Stars, hat sich jetzt entschieden, doch mal eine Single rauszubringen. Vanessa Neigert und Giovanni Weisheit, die uns bisher überhaupt noch nicht musikalisch in Erscheinung getreten sind, haben sich jetzt zusammengetan, eine Single rausgehauen. Auch die ist heute frisch rausgekommen. Meine Mama warnte mich vor dir. Das sind Vanessa und Giovanni.

traumhaft schön. Gute Fahrt, wo immer Sie mit NDR Schlager auf dem Beifahrersitz unterwegs sind. Mit Gigliola Cinquetti waren wir auf alle Fälle mal unterwegs auf der Straße der Sonne. Ich hoffe, das ist keine Einbahnstraße und schon gar keine Sackgasse.

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1: Ich bin so, wie ich bin. Ich habe meine Macken und jeder andere auch. Und ich habe aufgehört, Perfektion von anderen zu verlangen, weil das kann ich selber nicht irgendwie hinbekommen.
2: Das klingt sehr bodenständig, was Maite Kelly da sagt. Vielleicht liegt's ja an der Großfamilie, in der sie aufgewachsen ist. Ihre Eltern, sagen wir mal, von einer eher freiheitsliebenden Lebensart inspiriert, zogen mit ihren 12 Kindern lange durch die Weltgeschichte. Das war für die kleine Maite, die zweitjüngste, nicht immer ganz einfach.
1: Ja, man lernt auf jeden Fall, sich durchzuboxen. Man hat keine andere Wahl. Ich habe die ganz gut genervt. Große Klappe habe ich schon gehabt.
2: Sicherlich auch ein Grund dafür, dass sich Maite Kelly schon früh auf der Bühne wohlfühlte. Als Belastung oder Zwang hat sie ihre Auftritte oder die ihrer Geschwister nie erlebt.
1: Ich war jetzt nie länger als eine halbe Stunde auf der Bühne. Ich habe nie Interviews geführt oder Autogrammstunden musste ich auch nie machen. Da hat mein Papa gesagt, nee, Autogramme schreibt meine Kinder nicht, das ist verboten. Das war toll, weil dann war ich einfach nur Kind. Und alles, was sie gemacht haben, war spontan. Das heißt, wir wurden nicht getrimmt. Das war gar nicht so.
2: Musik von der Kelly Family. 1995 mit Maites Stimme im Mittelpunkt. 10 Jahre später, als sich die Wege der Geschwister so langsam trennten, startete vor allem Maite erfolgreich ihre eigene Musikkarriere. Mal im Duett, wie hier mit Roland Kaiser, meist aber solo und in deutscher Sprache. Warum?

Und ich merke, es gibt nichts Schöneres, auf der Bühne zu sein und seine selbstkomponierten Songs den Menschen mitzugeben. Und man merkt, die sind gerührt. Auf jeden Fall bin ich sehr dankbar, dass das so gut funktioniert hat.

Mit so einem tollen Titel, der Brüder Phil und Don Everly, möchte natürlich jeder und vor allem jede geweckt werden. Ob sie nun Susanne, Suse oder Susi heißt, kein Problem. Mit NDR Schlager sind sie immer auf der Höhe der Zeit. Schon morgens ab kurz nach 6 sind wir mit den größten Hits von gestern und heute an ihrer Seite. Wir helfen beim Wach- und Frischwerden. Wir begleiten sie durch den Vormittag, sind dann wie heute kurz vor dem Wochenende auch noch an ihrer Seite. Ja, und wenn es ihnen mal nicht so gut geht, dann stellen Sie umso lauter Ihr Herz auf Empfang. Genau richtig, zu NDR Schlager im Norden zu Hause. Hier ist Michael Schanze.

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Schlagerpaupe aus der Schweiz von einem gewissen Adrian Burri. Er arbeitet als Moderator, Schauspieler und natürlich, wie wir eben gehört haben, als Sänger. Was für ein toller Titel! An Tagen wie diesen können wir mehr Musik wie diese gebrauchen. Seien wir ehrlich, der Norden ist im Moment nicht gerade der Ort, wo wir im Frühling sein möchten. Wir nehmen es natürlich mit stoischer Zufriedenheit, machen immer das Beste draus. Aber hey, oder Frühling oder gar Sommer, verstehen wir eben doch was anderes. Also träumen wir uns jetzt mit Peter Cornelius mal wieder auf eine tolle Insel im Süden. Denn wir sind alle, glaube ich, mittlerweile reif für die Insel.

wie hat Katharina die Große gesungen? Im schönen Mexiko. Und dort waren ganz viele von uns natürlich gestern Abend zu Gast. Auftaktspiel Mexiko schlägt überraschend schwierig die Tschechen mit 2:1. Der Jubel war groß, die Stimmung geradezu ansteckend. Was für eine Euphorie. Alleine diese Einweg-Sombreros, die da aufs Spielfeld flogen. Ja, so langsam aber sicher kommen wir dann doch in Stimmung. Mit Peter Ellen jetzt sowieso. Sommersonne, Strand und Meer verlagern wir einfach mal an den Zuckerhut.

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1: Um 17 Uhr mit Sönke Peters. Der Bundesrat hat dem Gesetz zum besseren Schutz vor Gewalt im privaten Bereich zugestimmt. Auch gegen die Apothekenreform erhob die Ländervertretung keine Einwände. Aus der NDR-Nachrichtenredaktion Thorsten Lange.
2: Gewalttäter können durch das neue Gesetz zum Tragen einer Fußfessel verpflichtet werden, wenn gegen sie ein Annäherungsverbot verhängt worden ist. In diesem Fall wird das Opfer über ein Empfangsgerät gewarnt, falls der Täter ihm zu nahe kommt. Es gibt bereits solche Vorschriften auf Landesebene. Durch die Bundesregelung werden sie jetzt ergänzt. Und Familiengerichte können Täter häuslicher Gewalt zur Teilnahme an sozialen Trainingskursen oder einer Präventionsberatung verpflichten. Ein weiteres großes Thema im Bundesrat war die Apothekenreform. Apotheken dürfen künftig mehr Leistungen anbieten, zum Beispiel auch Tetanusimpfungen oder Früherkennungsuntersuchungen für Diabetes oder Herz-Kreislauf-Erkrankungen.
1: Die Bundesregierung will Missbrauch bei der Anerkennung von Vaterschaften bekämpfen. Einen entsprechenden Gesetzentwurf hat der Bundestag heute beschlossen. Aus Berlin Philipp Kunstner.
3: Es ist ein Geschäftsmodell, das künftig wirksamer verhindert werden soll. Männer mit deutscher Staatsbürgerschaft erkennen die Vaterschaft für ausländische Kinder an, die aber nicht ihre sind, und bekommen im Gegenzug dafür Geld. Die Folge: die anerkannten Kinder und ihre Mütter erhalten Aufenthaltstitel und Sozialleistungen. Künftig müssen Ausländerbehörden eine Vaterschaftsanerkennung erst prüfen und ihr dann ausdrücklich zustimmen, wenn einer von beiden die deutsche Staatsangehörigkeit oder ein Aufenthaltsrecht hat und der andere nicht.
1: Die heute in Kraft getretenen neuen europäischen Asylregeln werden von Politikern und Verbänden unterschiedlich bewertet. Bundesinnenminister Dobrindt sagte, sie seien der Beginn von Kontrolle, Klarheit und Konsequenz und das Ende des Zuständigkeitschaos. Hilfsorganisationen wie Pro Asyl kritisierten, die Regeln dienten vor allem der Abwehr Schutzsuchender. Neu sind unter anderem Verfahren zur besseren Registrierung von Asylbewerbern sowie beschleunigte Anerkennungsverfahren für Menschen aus Staaten, die als relativ sicher gelten. In Hamburg haben sich die Justizministerinnen und Minister zu ihrer Frühjahrstagung getroffen. Dabei wurde unter anderem beschlossen, die Verjährungsfrist für bestimmte Fälle von Vergewaltigung auf 20 Jahre zu verlängern. Für die sogenannte Nur-Ja-heißt-Ja-Regel gab es dagegen keine Mehrheit. Bundesjustizministerin Hubig bedauert das, geht aber davon aus, dass es in der Sache noch Bewegung geben wird.
4: Ich persönlich bin überzeugt, nur Ja heißt Ja schützt die sexuelle Selbstbestimmung dann wirklich auch so umfassend, wie wir das wollen. Für einen entsprechenden Antrag gab es heute keine Mehrheit. Ich habe aber in der Diskussion den Eindruck gewonnen, dass hier noch nicht das letzte Wort gesprochen ist. Ganz im Gegenteil, ich habe eine sehr große Offenheit dafür wahrgenommen, über die Fortentwicklung des Vergewaltigungstatbestandes zu sprechen. Und zwar so meine Wahrnehmung durchaus auch bei dem ein oder anderen Kollegen, Kollegin von der Unionsseite. Das ist aus meiner Sicht sehr ermutigend. Überzeugungsarbeit will ich dafür in den nächsten Monaten gerne leisten.
1: Bundesjustizministerin Hubig. Mecklenburg-Vorpommerns Umweltministerium hat Daten des Trackers ausgewertet, der an dem kürzlich verendeten Buckelwal befestigt war. Danach hat sich der Wal vom Skagerrak aus gleich wieder in Richtung Ostsee bewegt. Wolfram Dietrich in Schwerin erläutert, welche Infos aus den Tracker-Daten hervorgehen.
5: Das sind mehrere Punkte und die beruhen lediglich auf Bewegungsdaten des Trackers. Das Tier sei nach seiner Freisetzung in der Nordsee noch rund 215 Kilometer umhergeschwommen und getaucht, sagte Umweltminister Till Backhaus. Das Tier habe auch versucht, in die Ostsee zurückzuschwimmen und der Wal habe noch 4 oder 5 Tage nach seiner Freisetzung Anfang Mai gelebt. Er sei aber offenbar immer langsamer geworden. Am 7. Mai dann habe der Tracker am Tier das letzte Mal Daten gesendet. Eine Woche später wurde der Wal dann leblos vor der dänischen Küste gefunden. Verendet sei er also am 6. oder am 7. Mai.
1: Der britische Maler David Hockney ist tot. Er galt als einer der einflussreichsten britischen Künstler des 20. Jahrhunderts. Insbesondere seine Gemälde von im Sonnenlicht schimmernden Swimmingpools machten Hockney weltweit bekannt. Seine Werke erzielten bei Auktionen Rekordpreise. Hockney wurde 88 Jahre alt. Das waren die Nachrichten. Das Wetter, viele Wolken, einzelne Schauer, vereinzelt Gewitter, Höchstwerte 16 bis 19 Grad, in der Nacht 14 bis 9 Grad, morgen meist mehr Wolken als Sonne und das bei Höchstwerten von 15 bis 20 Grad. Es ist 17.05 Uhr.
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1: Stau oder stockender Verkehr ab 3 Kilometer Länge. A1 Osnabrück Richtung Bremen zwischen Dreieck Stur und Bremen-Hemelingen 5 Kilometer. A2 Dortmund Richtung Hannover zwischen Bad Nenndorf und Wunsdorf-Lute 3 Kilometer. A7 Hamburg Richtung Hannover zwischen Schnelsen und dem Elbtunnel 7 Kilometer. A7 Kassel Richtung Hannover zwischen Nordheim-Nord und Seesen 5 Kilometer. Und A27 Bremen Richtung Walsrode zwischen Achim-Ost und Langwedel 3 Kilometer Stau. Allen unterwegs eine gute Fahrt.
7: Das wünsche ich auch.
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7: Ja Mensch, noch 55 Minuten sind wir beieinander an diesem Freitagnachmittag und wir haben noch eine Menge vor. Ich habe zwei TV-Tipps für Sie und eine neue frische Single. All das und noch viel mehr hier bei mir. Ich bin Carsten Gross. Auf geht's mit Niki, dem bayerischen Gaugel, ein fundiges Ding.

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Eine Partnerin, ein Partner fürs Leben. Jemand, auf den man sich verlassen kann. Ein Freund. Das steht für pfundig. Und wenn wir schon bei den Akzenten beziehungsweise bei Menschen sind, die nicht aus Norddeutschland kommen, möchte ich gleich nochmal vom Andy Borg sprechen. Der Österreicher ist mal wieder im Fernsehen. Es gibt den Schlagerspaß jetzt schon morgen Abend um 20.15 Uhr bei den Kollegen vom SWR und MDR mit dabei. Unter anderem Stefan Ross, auf den kommen wir in dieser Stunde noch zu sprechen. Monika Martin, Randolph Rose und noch viele andere mehr. Also, der Schlagerspaß mit Andy Borg morgen Abend um 20.15 Uhr wahlweise im MDR oder SWR.

Wattenschluss. When the rain begins to fall hat Peggy March ihren Welthit genannt. Im Deutschen bei Lena Valaitis hieß es eben gerade, wenn der Regen auf uns fällt. Die Münchnerin hat sich den leider schon verstorbenen Schlagerstar Costa Cordalis für dieses Duett zur Seite geholt. In seine musikalischen Fußstapfen, und die sind ja sehr groß, ist sein Sohn Lukas geschlüpft. Er wird im August auch schon 60 Jahre jung, ist seit 10 Jahren mit dem Fernsehstar Daniela Katzenberger verheiratet. Die beiden leben auf Mallorca. Er weiß also ganz genau, wovon er singt, wenn es heißt, wir sind reif für die Insel. Heute ist Freitag, heute ist Freitag. Unter anderem ganz frisch raus Lukas Cordalis mit seiner neuen Single Wir sind genau reif für die Insel.

finde, man hört regelrecht, wie toll, wie super das Wetter heute in Malaga ist. Auch wenn der Titel von Cindy und Bert schon über 5 Jahrzehnte durch die Hitparaden geistert. Wir bleiben in dieser tollen Zeit des deutschen Schlagers und gehen mal in die Niederlanden zu einem gewissen Hans Bouwens. Er ist der legendäre George Baker, der mit seiner Selection so viele tolle Hits hatte in diesen besagten 70ern. Unter anderem natürlich Fly Away, Little Paraguay. Und wir fliegen gerne mit.

0: Er war auch ein exzellenter Kunstpfeifer. Davon konnten wir uns eben gerade in seinem Song Swaggy überzeugen. Klar, das war Roger Whittaker.
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Chronic Rogers war unser Jack in the Box. Ich hatte Ihnen zwei Fernsehtipps in dieser Stunde versprochen. Der eine war ja der Schlagerspaß mit Andy Borg, morgen Abend ab 20.15 Uhr. Da ist unter anderem auch Stefan Mross zu Gast. Der wird sich dann kurz ausschlafen, eine Mütze Erholung holen. Ja, und dann ist er ja schon ab kurz nach 10 am Sonntag im Ersten wieder zu sehen, immer wieder sonntags mit dabei, diesmal Fantasy, Hansi Hinterseher, Anni Parker, die Dorfrocker, Christian Franke, die Schürzengiger und viele andere mehr. Außerdem bewerben sich ja bei immer wieder sonntags wieder Nachwuchskünstler um den Titel Sommerhitkönig. Also, los geht's am Sonntag um kurz nach 10 im Ersten.

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herrlich. Das habe ich schon seit 50 Jahren immer wieder reingedreht, wenn ich einen Kurzurlaub gemacht habe. Peter Rubin, wir zwei fahren irgendwo hin. Garantiert machen wir das, bevor uns bei diesem norddeutschen Aprilwetter die Decke auf den Kopf fällt. NDR Schlager bleibt gerne an ihrer Seite, unterhält sie mit den größten, besten, tollsten Hits der Schlagergeschichte. Natürlich auch an diesem Wochenende. Nicht zu vergessen, Turnhaus Musikbox. Wir haben einen Star am Sonntag mit Isabel Varell. Und schon nächste Woche, Montag früh, geht's heiter weiter mit NDR Schlager im Norden zu Haus. Ich bin Carsten Gross, bedanke mich für diese Woche für Ihr Interesse und freue mich auf ein Wiederhören bald bei unserem gemeinsamen Wohlfühlprogramm NDR Schlager.

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1: Um 18 Uhr mit Sisi Forster. Raumfahrt, Telekommunikation und KI, das sind die Geschäftsfelder von SpaceX. Der Konzern von Milliardär Elon Musk ist in New York an die Börse gegangen. Es sei der größte Börsengang aller Zeiten, erklärt Thomas Spindler aus der Finanzredaktion.
2: Zum Ausgabepreis von $135 je Aktie wird SpaceX insgesamt mit fast 1,8 Billionen Dollar bewertet. Musk will bis zu 86 Milliarden Dollar einsammeln. Der Großteil des Unternehmens verbleibt also bei ihm und einigen Miteigentümern. Musk wird aber rund 85% der Stimmrechte behalten. Der Börsengang wird aus dem Multimilliardär wohl den weltweit ersten Billionär machen.
1: Die Aktie ist bei ihrem Börsengang mit einem Plus von 11% in den Handel gestartet. Der erste Kurs lag bei $150. Impfungen, Blutabnahme und in bestimmten Fällen auch Medikamente ohne Rezept. Diese Leistungen dürfen Apotheken in Deutschland künftig anbieten. Der Bundesrat hat der Reform zugestimmt. Damit sollen die Apotheken besonders im ländlichen Raum die Versorgung stärken. Die Apothekenverbände begrüßen die Aussicht, dass sie mehr Leistungen anbieten dürfen. Kritik kommt von den Ärzten, die sagen, medizinische Eingriffe sollten wegen möglicher Risiken in ärztlicher Hand bleiben. Zehntausende Frauen werden jedes Jahr Opfer häuslicher Gewalt. Der Einsatz elektronischer Fußfesseln soll sie nun besser schützen. Dazu hat der Bundesrat heute ein neues Gesetz gebilligt. Gabo Hallas hat die Einzelheiten.
3: Es geht um Männer, die Frauen bereits Gewalt angetan haben, also Täter sind. Hier ist es nun möglich, sie dazu zu verpflichten, eine elektronische Fußfessel zu tragen an einem Band über dem Knöchel. Auch die betroffenen Frauen bekommen ein Gerät zur Verfügung gestellt. Es zeigt ihnen an, wenn sich der Täter unerlaubt nähert. Möglich ist es, das Tragen der Fußfessel für 6 Monate anzuordnen. Das kann aber auch mehrfach verlängert werden. Und die Täter müssen ein Mobiltelefon mitführen, damit sie jederzeit kontaktiert werden können.
1: Nach Bayern. Im Landkreis Bad Tölz-Wolfratshausen läuft aktuell ein Großeinsatz der Polizei. Sie fahndet nach 2 Männern, die ein Juweliergeschäft in Wolfratshausen überfallen haben. Zahlreiche Einsatzkräfte, Hunde und ein Hubschrauber sind auf der Suche. Die Männer sollen bewaffnet sein. Sie hatten das Juweliergeschäft gegen 11 Uhr betreten und einen Mitarbeiter mit einer Schusswaffe bedroht. Nach ersten Erkenntnissen der Polizei sind die Täter danach ohne Beute geflüchtet. Verletzt wurde niemand. Übermorgen startet in Deutschland die Fußball-Weltmeisterschaft und viele Fans sitzen dann wohl ohne personalisiertes Trikot im Wohnzimmer oder beim Public Viewing. Denn der DFB meldet Lieferengpässe bei individuell beflockten Shirts. Der Grund? Vorübergehend habe es an Buchstaben und Nummern gefehlt. Das Problem sei inzwischen behoben. Nicht personalisierte Trikots würden innerhalb der üblichen Lieferzeit geschickt. Das Wetter in Bayern. Stark bewölkt und regnerisch bei 13 bis 19 Grad. Auch in der Nacht Regen, Tiefstwerte um 14 Grad. Und die weiteren Aussichten? Morgen zunächst bewölkt und im Süden noch Regen, am Nachmittag trocken und vielerorts sonnig, Höchstwerte 18 bis 25 Grad. Am Sonntag und Montag mehr Sonne als Wolken bei ähnlichen Temperaturen. Soweit die Nachrichten. Es ist 18.03 Uhr.
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5: Und hier sind die großen Top 15 der Woche mit einer neuen Nummer 1, denn Sunrise geht nach 7 Wochen in den kurzzeitigen Schlager-Ruhestand. Den haben sie sich verdient nach 7 Wochen auf der 1.
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5: Neue Nummer 1 heute also und Platz 14 und 15 jetzt mit Nino De Angelo und Marina Marx und vorher Nick P., du und ich. Hier ist euer Platz 15 in der ARD-Schlager-Hitparade.

0: Platz 14 in der ARD Schlager-Hitparade. Nino De Angelo und Marina Marx. Am Wochenende haben alle Schlagerfans mitgelitten, als die Sängerin von der ZDF-Fernsehgartenbühne gestürzt ist. Gott sei Dank nichts Schlimmes passiert, aber ein riesen Schreckmoment war das. Hier sind die nächsten Plätze in der ARD Schlager-Hitparade 12 und 13. Pia Sophie neu auf der 12 und für Linda Hesse geht es in Woche 2 rauf. Von 15 auf 13. Linda Hesse, Großstadt Casanova.
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0: Jede Woche neu und heute besonders spannend, weil wir eine neue Nummer 1 haben in der ARD-Schlager-Hitparade und damit rein in die Top 10 mit Platz 10 gleich. Die geht heute an Olaf Berger mit Alles oder Dich. Fünfte Woche und in Woche 1 holen sich die Schlagerpiloten Platz 10. Kevin und Stefan, die Schlagerpiloten, auf geht's nach Koh Samui. Euer Platz 10.
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0: abstimmen für die ARD Schlager Hitparade. So funktioniert das gleich nach der Sendung auf ardschlagerhitparade.de und ihr könnt für gleich 3 Lieblingsschlager abstimmen. Und so wurde gewotet, Platz 8, wie beim letzten Mal, Helene Fischer mit Heute Nacht. Und auf der 9, herzlich willkommen, lieber Leonard aus der Schweiz. Neueinsteiger, ein letzter Blick zurück, hier ist Leonard. Platz 8.
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0: Platz 9 für Leonard und die 8 für Helene Fischer. So ist das komplett richtig. Hier ist die ARD-Schlager-Hitparade im Juni und das sind ja fast schon alle Sommerhits, die es hier in die Top 15 geschafft haben. Es geht schon in Richtung, ja, zur neuen Nummer 1. Fragezeichen, Fragezeichen. Und der Sommer, der bricht jetzt wirklich voll aus mit Platz 6. Gleich Laura Wilde mit Summer Feeling und wieder auf der 7, wie beim letzten Mal. Hier ist Christine Stark mit Alemannia.
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Die ARD Schlager-Hitparade und heute ist wirklich alles ganz anders als letzte Woche. Gleich in den Top 3 große, fette Überraschungen versprochen. Und natürlich die neue Nummer 1. Vorher Platz 4, Joey Heindle, nach 7 Wochen heute sein vorerst letzter Auftritt bei uns. Schwer zu erklären, sein Superhit. Und die 5 ist auch 7 Wochen dabei. Ein Kuss in Paris, Maite Kelly. Platz 5, bitte nicht wieder wählen,

Platz 4 für Joey Heindle in der AD-Schlager-Hitparade schwer zu erklären. Und die Plätze 2 und 3, die rollen das Feld von hinten auf. Von Platz 14 auf 2, das ist ja völlig verrückt. Patrick Lindner, wenn der Wahnsinn will, ja, das ist der volle Wahnsinn, 12 Plätze rauf. Der Patrick kommt gleich und vorher unser höchster Neueinsteiger der Woche. Sie hat am Wochenende schon bei Immer wieder sonntags sehr begeistert mit dem neuen Song. Und das hat wohl viele Menschen zum Abstimmen animiert. Von 0 auf 3, wow, hier ist Mara Kaiser, ich lass mich nicht mehr stoppen.

0: Euer Platz 2 in der ARD-Schlager-Hitparade, Patrick Lindner, Wenn der Wahnsinn will. Und damit zur Nummer 1. Ach so, gleich. Vorher natürlich die Songs, die nicht mehr platziert sind. Volle 7 Wochen dabei und 7-mal auf der 1 waren Sunrise. Außerdem raus nach 7 Wochen, Frau Signordi.
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0: Sonja Liebing hat auch die 7 Wochen voll gemacht.
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0: und ganz knapp nicht platzieren konnte sich Achim Petri.
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0: Und damit zur Nummer 1 der ARD-Schlager-Hitparade. Wir freuen uns mit und für die wunderbare Nicole, letzte Woche neu auf der 2. Und heute holt sich Nicole den Spitzenplatz, die 1. Hier ist Nicole, ich will mehr.
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sie hat es mal wieder allen gezeigt. Nicole, unsere Nummer 1 in der AD-Schlager-Hitparade. Ich will mehr, mehr geht aber nicht als die 1. Wir haben noch Zeit bis zu den Nachrichten. Ich habe es eben schon gesagt, knappe Kiste war das in dieser Woche für Achim Petri. Ganz, ganz knapp kam er als 16. nicht rein. Und weil wir Achim sehr mögen und er in 2 Wochen zu Gast ist bei uns in der AD-Schlager-Hitparade, gibt es jetzt außer Konkurrenz Achim Petri und sein aktueller Hit Mitten ins Herz. Hier ist Achim Petri.

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1: Um 19 Uhr mit Sisi Forster. Die Weltraumfirma SpaceX von US-Milliardär Elon Musk ist heute in New York an die Börse gegangen und hat bereits einen Kursgewinn hingelegt. Der Wert der Aktie legte zum Handelsstart um rund 11% zu, auf $150. Samuel Jakisch.
2: Durch den Verkauf der Anteile nimmt SpaceX auf einen Schlag mindestens 75 Milliarden US-Dollar ein. Das Unternehmen insgesamt wird mit fast 1,8 Billionen US-Dollar bewertet. Firmenchef Elon Musk wird dadurch zum ersten Billionär der Welt. Das Unternehmen SpaceX hat im vergangenen Jahr mehrere Milliarden Verluste gemacht, vor allem mit seiner Raumfahrtsparte. Die Anleger wetten allerdings auf die Zukunft des Unternehmens und die Vision seines Geschäftsführers Elon Musk. SpaceX gibt an, sein Satellitennetzwerk Starlink ausbauen zu wollen, das auch entlegene Winkel der Erde mit Breitbandinternet versorgen soll.
1: Es bleibt wohl dabei, dass Flugpassagiere auch in Zukunft bei einer Verspätung von mehr als 3 Stunden eine Entschädigung bekommen. Das haben Verhandlungen der EU-Staaten mit Vertretern des EU-Parlaments ergeben, erfuhr am Abend die deutsche Presseagentur. Auch die Höhe der Entschädigungszahlungen soll offenbar bleiben, zum Beispiel 250 Euro für eine Flugstrecke von bis zu 1500 Kilometern. Einige Staaten wollten durchsetzen, dass erst ab 4 Stunden Verspätung gezahlt wird und dann auch deutlich weniger. Die Apotheken in Deutschland werden künftig mehr Befugnisse bekommen. Der Bundestag hat einer entsprechenden Reform zugestimmt. Mediziner könnten durch Apotheken entlastet werden, berichtet Nicole Markwald.
3: Denn die dürfen in Zukunft mehr medizinische Leistungen anbieten, also so etwas wie Vorsorgeuntersuchungen, einfache Bluttests, zusätzliche Schutzimpfungen, zum Beispiel die Tetanusimpfung. Und künftig sollen Apotheken auch noch stärker beraten. Also da geht es um Vorbeugung und Früherkennung, etwa bei Herz-Kreislauf-Erkrankungen, Diabetes oder das Thema Rauchen. Mit dieser Reform reagiert die Bundesregierung auf sinkende Apothekenzahlen und steigende Kosten. Also man möchte, dass die Vor-Ort-Apotheke ein starker Bestandteil der Versorgung ist.
1: Die sogenannte Mütterrente ist ein wichtiges Anliegen der CSU. Nun hat der Schatzmeister der Partei, Reichert, dazu aufgerufen, die Sozialleistung zu opfern. Bei Reformen müsse jeder seinen Beitrag leisten und bestimmte Projekte der Vergangenheit in Frage stellen. Bislang hatte die CSU den Plan, die Mütterrente noch auszuweiten. Unter Mütterrente versteht man, dass die Kindererziehung bei der Berechnung der späteren Rente berücksichtigt wird. Der britische Maler David Hockney ist tot. Er starb im Alter von 88 Jahren in London, teilte seine Agentin mit. Die Tate Gallery erklärte, Hockney sei vielleicht der beliebteste und vielseitigste Künstler des 20. Jahrhunderts gewesen. Bekannt wurde er vor allem durch seine Gemälde von Swimmingpools, die im Sonnenlicht schimmern. Das Wetter in Bayern. Auch in der Nacht Regen, Tiefstwerte um 14 Grad. Und die Aussichten: morgen zunächst bewölkt und im Süden noch Regen, am Nachmittag dann trocken und vielerorts sonnig, Höchstwerte 18 bis 25 Grad und am Sonntag und Montag mehr Sonne als Wolken bei ganz ähnlichen Temperaturen. Soweit die Nachrichten. Es ist jetzt gleich 19.04 Uhr.
0: 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Und hier ist Harry Blaha.
4: Und der Spaß geht weiter, jetzt mit den Neuvorstellungen der Woche. Tanja Lasch ist bekannt dafür, dass sie toll komponieren und texten kann. Ein Beispiel dafür gleich: Tanja mit dem neuen Schlager Gib unserer Liebe keine Namen. Und vorher Disco Fox vom Allerfeinsten. Hier ist Norman Langen, Die Liebe schafft das schon. Startnummer 1, Norman Langen.

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1: Tanja Lasch, und das sind die Neuvorstellungen der Woche in der ARD-Schlager-Hitparade. Die nächsten beiden kommen jetzt. Zwei Künstler, beziehungsweise sind es drei insgesamt natürlich, die schon lange, lange im Geschäft sind, wie zum Beispiel Uwe Busse. Viele, viele Hits hat er geschrieben für die Flippers, jetzt wieder für das neue Album von Olaf dem Flipper. Und auch seine eigene Musik soll wieder mehr im Vordergrund stehen. Schenk jedem Tag ein Lächeln. Gleich Uwe Busse und vorher mit der Startnummer 3 bei unseren Neuvorstellungen Fantasy. Martin und Freddy mit Jeder Tag mit dir. Hier sind Fantasy.

Toi, toi, toi, Uwe Busse. Neuvorstellung 4, schenk jedem Tag ein Lächeln in der ARD-Schlager-Hitparade. Eine fünfte und letzte Neuvorstellung für heute und die kommt von Ellen Krenz. Von ihr haben wir wirklich, wirklich lange nichts gehört. In den 2000ern war sie mit ihren Songs immer ganz weit vorne in den offiziellen deutschen Airplay-Charts, hat lange Pause gemacht und jetzt soll sogar ein ganz neues Album von ihr kommen demnächst. Vorher die neue Single, die Startnummer 5. Hier ist Ellen Krenz, Was kann ich tun, um dein Herz zu gewinnen?

0: Das waren sie, unsere 5 Neuvorstellungen der Woche. Jetzt im Schnelldurchlauf mit Norman Langen auf der Startnummer 1.
1: Die Liebe schafft das schon, dass wir das hier überleben.
0: Neuvorstellung 2, Tanja Lasch.
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0: Fantasy sind am Start.
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0: Genau wie Uwe Busse.
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0: Und Ellen Krenz.
3: Was kann ich tun, um dein Herz zu gewinnen?
0: Abstimmen gleich nach der Sendung bis Mittwochmittag, 12 Uhr, auf ardschlagerhitparade.de. Ja, und die von der ARD Schlagerhitparade sind ja völlig verrückt, denn jetzt haben wir bis zum Ende der Sendung nur Nummer 1. Warum wir das machen, dazu gleich mehr in der ARD Schlager-Hitparade nach DJ Ötzi und Nick P. Bitteschön.
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0: 2007, Platz 1 in Deutschland, DJ Ötzi und Nick P., ein Stern, der deinen Namen trägt.
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0: Unsere Schlagerstars sind in den offiziellen deutschen Albumcharts immer ganz weit vorne. Andrea Berg, Roland Kaiser, Maite Kelly, Wolle Petri, Olaf der Flipper, die Amigos. Aber nur ganz, ganz selten schafft es ein Schlager in den Singlecharts auf die Eins. Wahrscheinlich, weil die Schlagerfans gerne mal das ganze Album kaufen. Und das hat wahrscheinlich verschiedene Gründe. Aber ab und zu kommt es dann doch mal vor, wie zuletzt Helene Fischer, die mit Heute Nacht die offizielle Nummer 1 der deutschen Verkaufs-Singlecharts war. In den 60ern kam das öfters mal vor und dafür gibt es Belege. 1965 auf der 1. Trafi Deutscher, Marmorstein und Eisenbricht. Gitte mit dem Cowboy als Mann, das war 63, genau wie Cliff Richard mit Lucky Lips. In der deutschen Version Road to Lippen soll man küssen. Viel Spaß jetzt mit Trafi, Gitte und Cliff. Hier in der ARD Schlager Hitparade.

Das ist ja heute eine Schlagerparty. Nur Schlager Nummer 1 der deutschen Singlecharts. Das ist heute unser Motto in der ARD-Schlager-Hitparade. Und ob jetzt die neue deutsche Welle zum Schlager zählt, darüber kann man sich zoffen, aber es sind alles Riesenhits geworden. Zum Beispiel Nenas 99 Luftballons, 1983 Platz 1 in Deutschland, Österreich, Schweiz, Holland, USA Platz 2 und in England in der deutschen Version auf Platz 1. Ja, und ein anderer NDW-Hit war damals auch an der Spitze und ist heute fast schon deutsches Liedgut. Und diesen Hit werden wir in den nächsten Wochen hoffentlich noch ganz oft hören, wenn unsere Jungs hoffentlich ganz viele Tore schießen bei der WM. Dann sind wir alle völlig losgelöst. Hier ist Peter Schilling.

Ja, die Schlager-Hitsparade nur Nummer 1. Und die Sommer 82 und 83. Das war die große Zeit der neuen deutschen Welle. In den deutschen Single-Verkaufscharts waren damals fast nur NDW-Hits. Und dann kommt im April 82 plötzlich ein junger Schlagersänger aus Österreich, durchaus gut aussehend und sehr charmant, und mischt alles auf. 5 Wochen Platz 1, das war damals eine Riesensensation. Und er ist bis heute einer unserer absoluten Schlagerlieblinge. Andy Borg, Adios Amor.

Helene Fischer atemlos. Es hat lange, lange gedauert, bis sie endlich Platz 1 war. Im November 2013 wurde Atemlos durch die Nacht veröffentlicht, aber erst 10 Jahre später hat sie es auf Platz 1 der Singlecharts geschafft, allerdings in der Version mit Shireen David. So viele Zahlen und Nummer 1, das war die ARD-Schlager-Hitparade. Nächste Woche ist Vincent Weiss unser Gast mit seinem neuen WM-Schlager. Und jetzt gibt's noch 2 Nummer 1, 79, Peter Maffay, So bist du, und ein Jahr später, 5 Wochen auf Platz 1 in Deutschland, Roland Kaiser, Santa Maria. Schönes Wochenende mit den Schlagerwellen der ARD. Santa

0: 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Um 20 Uhr mit Alexander Terhorst. Das US-Weltraumunternehmen SpaceX hat einen fulminanten Börsenstart hingelegt. Der erste offizielle Kurs der Aktie wurde an der New Yorker Technologiebörse Nasdaq mit $150 festgestellt. Das lag 11% über dem Ausgabepreis. Später stieg der Wert des Papiers noch weiter. Mit einem Erlös von insgesamt 75 Milliarden Dollar ist es der mit Abstand größte Börsengang der Geschichte. Zugleich machte er den SpaceX-Gründer und Besitzer Elon Musk zum ersten Billionär der Welt. Nach langem Tauziehen haben EU-Staaten und Europaparlament ihren Streit um Fluggastrechte beigelegt. Die Mitgliedstaaten gaben ihre Forderung auf, den Passagieren künftig erst nach 4 Stunden Verspätung einen Entschädigungsanspruch zuzubilligen. Nun bleibt es bei der bisherigen 3-Stunden-Grenze. Außerdem will die EU die Fluggesellschaften verpflichten, die Kosten für die Gepäckmitnahme transparenter darzustellen. Bundesjustizministerin Stefanie Hubig zeigte sich mit dem Kompromiss zufrieden und sprach von einem großen Erfolg. Die ehemalige Linken- und BSW-Politikerin Saklin Nastić bekommt offenbar keinen Job in der AfD-Bundestagsfraktion. Wie die Rechtsaußenzeitschrift Junge Freiheit berichtet, hat der Betriebsrat der Fraktion eine Einstellung Nastić abgelehnt. Parteichef Dino Kropala habe versucht, sie als Mitarbeiterin in einer Führungsposition im Fraktionsvorstand zu installieren. Die Mitarbeitervertretung habe aber eine Gefährdung des Betriebsfriedens befürchtet. Als Bundestagsabgeordnete der Linken und später des BSW hatte Nastić die AfD jahrelang massiv attackiert. BMW setzt in seinem Leipziger Werk seit heute menschenähnliche Roboter ein. Wie das Unternehmen mitteilt, werden die humanoiden Maschinen aus der Schweiz unter realen Bedingungen getestet. Sie sollen die Mitarbeiter vor allem bei monotonen und gesundheitlich belastenden Tätigkeiten unterstützen. Sie scannen zum Beispiel Fahrzeugkarosserien auf mögliche Abweichungen. Nach Angaben von BMW sollen die Roboter keine Arbeitsplätze überflüssig machen. Einen Tag nach dem Auftakt in Mexiko beginnt die Fußball-WM nun auch im zweiten Gastgeberland Kanada. In Toronto wird in gut einer Stunde das Spiel zwischen dem kanadischen Team und Bosnien-Herzegowina angepfiffen. Am frühen Morgen greift dann mit den USA auch der letzte der 3 Gastgeber ins Turnier ein. Das Team von Ex-Bundesliga-Star Christian Pulisic trifft dann in Los Angeles auf Paraguay. Das waren die Nachrichten. Das Wetter. Heute Abend bedeckt, von Westen her Regen, 14 bis 19 Grad. Morgen wechselnd bewölkt, einige Schauer, 18 bis 23 Grad. Die Zeit 20 Uhr und 3 Minuten.
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1: Das US-Weltraumunternehmen SpaceX hat einen fulminanten Börsenstart hingelegt. Der erste offizielle Kurs der Aktie wurde an der New Yorker Tech-Börse Nasdaq mit $150 festgestellt. Das lag 11% über dem Ausgabepreis. Später stieg der Wert des Papiers noch weiter. Mit einem Erlös von insgesamt 75 Milliarden Dollar ist es der mit Abstand größte Börsengang der Geschichte. Zugleich machte er den SpaceX-Gründer und Besitzer Elon Musk zum ersten Billionär der Welt. Die EU will am Montag Beitrittsverhandlungen mit der Ukraine und Moldau aufnehmen. Das teilte am Abend die zyprische Ratspräsidentschaft mit. Nach Ende der ungarischen Blockade hätten die Mitgliedstaaten einen gemeinsamen Standpunkt zum ersten Verhandlungskapitel vereinbart. Alle notwendigen Vorbereitungen seien abgeschlossen. Der Beitrittsprozess der beiden früheren Sowjetrepubliken war jahrelang vom inzwischen abgewählten ungarischen Regierungschef Viktor Orbán blockiert worden. Die ehemalige Linken- und BSW-Politikerin Sakhalin Nastitsch bekommt offenbar keinen Job in der AfD-Bundestagsfraktion. Wie die Rechtsaußenzeitschrift Junge Freiheit berichtet, hat der Betriebsrat der Fraktion eine Einstellung Nastitsch abgelehnt. Parteichef Tino Chrupalla habe versucht, sie als Mitarbeiterin in einer Führungsposition im Fraktionsvorstand zu installieren. Die Mitarbeitervertretung habe aber eine Gefährdung des Betriebsfriedens befürchtet. Als Bundestagsabgeordnete der Linken und später des BSW hatte Nastitsch die AfD jahrelang massiv attackiert. Der Münchner Flughafen, der zweitgrößte in Deutschland, bekommt weiter keinen ICE-Anschluss. Die Deutsche Bahn bestätigte, dass dies das Ergebnis einer konzerninternen Prüfung ist. Demnach ist die bestehende Strecke für S-Bahnen und Regionalzüge nicht hochgeschwindigkeitstauglich. Für eine Anbindung des Airports wäre eine komplett neue Trasse nötig. In Erfurt sind die Preise beim Kinderfilmfestival Goldener Spatz verliehen worden. In der Kategorie Langfilm wurde der Film Mein Freund Barry ausgezeichnet. Er handelt von der Freundschaft zwischen einem Jungen und einem Lawinenhund. Der Preis des MDR-Rundfunkrates für das beste Drehbuch ging an Sabina Gröner. Insgesamt wurden 12 Auszeichnungen vergeben. Das waren die Nachrichten. Das Wetter. Heute Nacht gebietsweise Auflockerungen, einige Schauer, Tiefstwerte 14 bis 11 Grad. Morgen zum Start häufig bewölkt, später größere Aufheiterungen, gebietsweise Schauer, Höchstwerte 18 bis 22 Grad. Der Wind frischt auf, nachmittags stark böig. Am Sonntag weiter unbeständig und leichter Temperaturrückgang. Die Zeit, es ist 21 Uhr und 3 Minuten.
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0: 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Um 22 Uhr mit Alexander Terhorst. Die EU will am Montag Beitrittsverhandlungen mit der Ukraine und Moldau aufnehmen. Das teilte am Abend die zyprische Ratspräsidentschaft mit. Nach Ende der ungarischen Blockade hätten die Mitgliedstaaten einen gemeinsamen Standpunkt zum ersten Verhandlungskapitel vereinbart. Alle notwendigen Vorbereitungen seien abgeschlossen. Der Beitrittsprozess der beiden früheren Sowjetrepubliken war jahrelang vom inzwischen abgewählten ungarischen Regierungschef Viktor Orbán blockiert worden. Das US-Weltraumunternehmen SpaceX hat einen fulminanten Börsenstart hingelegt. Der erste offizielle Kurs der Aktie wurde an der New Yorker Technologiebörse Nasdaq mit $150 festgestellt. Das lag 11% über dem Ausgabepreis. Später stieg der Wert des Papiers noch weiter. Mit dem Erlös von insgesamt 75 Milliarden Dollar ist es der mit Abstand größte Börsengang der Geschichte. Zugleich machte er den SpaceX-Gründer und Besitzer Elon Musk zum ersten Billionär der Welt. Der hallische Verfassungsrechtler Winfried Kluth sieht im neuen Asylsystem GEAS Chancen für eine bessere Zusammenarbeit der EU. Als Beispiel nannte der Vorsitzende des Sachverständigenrates für Migration im MDR den Solidaritätsmechanismus. Danach verpflichten sich die Mitgliedstaaten, besonders stark belastete Länder zu unterstützen. Das soll durch Übernahme von Geflüchteten oder Zahlung geschehen. Bedenken meldete Kluth aber gegen die geplanten Asylverfahren direkt an den Außengrenzen an. Problematisch sei, dass für die Betroffenen die Bewegungsfreiheit längere Zeit beschränkt werden könne. BMW setzt in seinem Leipziger Werk seit heute menschenähnliche Roboter ein. Wie das Unternehmen mitteilte, werden die humanoiden Maschinen aus der Schweiz unter realen Bedingungen getestet. Sie sollen die Mitarbeiter vor allem bei monotonen und gesundheitlich belastenden Tätigkeiten unterstützen. Sie scannen zum Beispiel Fahrzeugkarosserien auf mögliche Abweichungen. Nach Angaben von BMW sollen die Roboter keine Arbeitsplätze überflüssig machen. Einen Tag nach dem Auftakt in Mexiko hat die Fußball-WM nun auch im zweiten Gastgeberland Kanada begonnen. In Toronto läuft zur Stunde das Spiel zwischen dem kanadischen Team und Bosnien-Herzegowina. Am frühen Morgen greift dann mit den USA auch der letzte der drei Gastgeber ins Turnier ein. Das Team um Ex-Bundesliga-Star Christian Pulisic trifft in Los Angeles auf Paraguay. Das waren die Nachrichten. Und das ist das Wetter. Auflockerungen heute Nacht, einige Schauer, 14 bis 11 Grad. Morgen unbeständig mit Aufheiterungen und Schauer, 18 bis 22 Grad. Die Zeit 22 Uhr und 3 Minuten.
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1: Um 23 Uhr mit Katja Kindermann. Die Rechte von Fluggästen in der EU bleiben nahezu unverändert. Darauf haben sich Mitgliedstaaten und Europäisches Parlament nach monatelangen Verhandlungen verständigt. Aus Brüssel Thomas Spickhofen.
2: Die Höhe der Entschädigungen bleibt, wie sie ist. Das heißt 250 Euro bei 3 Stunden Verspätung. Bei noch mehr und auf längeren Flugstrecken kann das bis zu 600 Euro gehen. Außerdem müssen die Fluglinien es ihren Passagieren einfacher machen, an diese Entschädigung zu kommen. Neu ist, dass es keine Zusatzgebühr mehr kosten darf, den Namen auf dem Ticket zu ändern. Eltern dürfen auch nicht extra zur Kasse gebeten werden, wenn sie neben ihrem Kind sitzen wollen. Nicht durchsetzen konnte sich das Parlament dagegen mit der Forderung, dass ein kleiner Koffer gratis mit in die Kabine genommen wird. Werden darf. Immer mehr Fluggesellschaften verlangen dafür inzwischen zusätzlich Geld.
1: Apotheken können künftig mehr Leistungen wie Impfungen, Vorsorge und Tests anbieten. Nach dem Bundestag hat nun auch der Bundesrat für eine entsprechende Reform gestimmt. Unter anderem sollen Apotheken neue Leistungen zur Vorbeugung und Früherkennung anbieten können, etwa für Herz-Kreislauf-Erkrankungen und Diabetes. Außerdem machte die Ländervertretung den Weg für zusätzliche Schutzmaßnahmen gegen häusliche Gewalt frei. Vorgesehen sind insbesondere der verstärkte Einsatz sogenannter elektronischer Fußfesseln sowie verpflichtende Anti-Gewalt-Trainings für Täter. Der Raumfahrtkonzern SpaceX von US-Milliardär Elon Musk ist erfolgreich an der Börse gestartet. Zum offiziellen Handelsbeginn wurde die Aktie zu 150 Dollar gehandelt und damit gut 11% über dem Ausgabepreis. Inzwischen legte der Kurs noch einmal zu. Im vergangenen Jahr hatte SpaceX mehrere Milliarden Verlust gemacht. Die Anleger sehen in dem Unternehmen aber noch viel Potenzial. Es handelt sich um den größten Börsengang der Geschichte. WM-Co-Gastgeber Kanada ist mit einem Unentschieden in das Turnier gestartet. Die Mannschaft spielte am Abend gegen Bosnien-Herzegowina 1:1. Zuvor war die WM auch in Kanada mit einer großen Feier eröffnet worden. Aus dem ARD-WM-Team Jakob Rüger.
3: Rockstar Alanis Morissette sang die kanadische Nationalhymne und auch der fünffache Grammy-Sieger Michael Bublé sorgte für Begeisterung. Viele tausend Plätze im Stadion blieben jedoch zur Eröffnungsshow leer. Zahlreiche Fans waren erst kurz vor dem Anpfiff im Stadion. Die deutschen Fußballfans mussten unterdessen zuletzt teilweise lange auf ihre bestellten Trikots warten. Ursache sei ein vorübergehender Engpass bei Buchstaben und Nummern für die Personalisierung gewesen, so der DFB. Die Nachfrage war vor der WM deutlich höher als erwartet.
1: Das waren die Nachrichten. Das Wetter in Deutschland. In der Nacht gebietsweise Regen, vereinzelt Gewitter. Im Norden und im Südwesten teils länger trocken und aufgelockert. Tiefstwerte 16 bis 10 Grad. Morgen Schauer, vereinzelt Gewitter. An der See einzelne Sturmböen. Im Südwesten zeitweise sonnig. Höchstwerte 16 Grad in Nordfriesland bis 28 Grad am Kaiserstuhl. Es ist jetzt 23.03 Uhr.
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1: Um 0 Uhr mit Wolfgang Berger. Die Rechte von Fluggästen in der EU bleiben nahezu unverändert. Darauf haben sich Mitgliedstaaten und Europäisches Parlament nach monatelangen Verhandlungen verständigt. Aus Brüssel Thomas Spickhofen.
2: Die Höhe der Entschädigungen bleibt, wie sie ist. Das heißt 250 Euro bei 3 Stunden Verspätung. Bei noch mehr und auf längeren Flugstrecken kann das bis zu 600 Euro gehen. Außerdem müssen die Fluglinien es ihren Passagieren einfacher machen, an diese Entschädigung zu kommen. Neu ist, dass es keine Zusatzgebühr mehr kosten darf, den Namen auf dem Ticket zu ändern. Eltern dürfen auch nicht extra zur Kasse gebeten werden, wenn sie neben ihrem Kind sitzen wollen. Nicht durchsetzen konnte sich das Parlament dagegen mit der Forderung, dass ein kleiner Koffer gratis mit in die Kabine genommen werden darf. Immer mehr Fluggesellschaften verlangen dafür inzwischen zusätzlich Geld.
1: Apotheken können künftig mehr Leistungen wie Impfungen, Vorsorge und Tests anbieten. Nach dem Bundestag hat nun auch der Bundesrat für eine entsprechende Reform gestimmt. Unter anderem sollen Apotheken neue Leistungen zu Vorbeugung und Früherkennung anbieten können, etwa für Herz-Kreislauf-Erkrankungen und Diabetes. Der Raumfahrtkonzern SpaceX von US-Milliardär Elon Musk ist erfolgreich an der Börse gestartet. Zum offiziellen Handelsbeginn wurde die Aktie zu $150 gehandelt und damit gut 11% über dem Ausgabepreis. Inzwischen legte der Kurs noch einmal zu. Im vergangenen Jahr hatte SpaceX mehrere Milliarden Verlust gemacht. Die Anleger sehen in dem Unternehmen aber noch viel Potenzial. Es handelt sich um den größten Börsengang der Geschichte. WM-Co-Gastgeber Kanada ist mit einem Unentschieden in das Turnier gestartet. Die Mannschaft spielte am Abend gegen Bosnien-Herzegowina 1:1. Zuvor war die WM auch in Kanada mit einer großen Feier eröffnet worden. Aus dem ARD-WM-Team Jakob Rüger.
3: Rockstar Alanis Morissette sang die kanadische Nationalhymne und auch der 5-fache Grammy-Sieger Michael Bublé sorgte für Begeisterung. Viele tausend Plätze im Stadion blieben jedoch zur Eröffnungsshow leer. Zahlreiche Fans waren erst kurz vor dem Anpfiff im Stadion. Die deutschen Fußballfans mussten unterdessen zuletzt teilweise lange auf ihre bestellten Trikots warten. Ursache sei ein vorübergehender Engpass bei Buchstaben und Nummern für die Personalisierung gewesen, so der DFB. Die Nachfrage war vor der WM deutlich höher als erwartet.
1: Das waren die Nachrichten. Das Wetter in Deutschland. Gebietsweise Regen, vereinzelt Gewitter. Im Norden und im Südwesten teils länger trocken und aufgelockert. Tiefstwerte 16 bis 10 Grad. Tagsüber Schauer, vereinzelt Gewitter. An der See einzelne Sturmböen. Im Südwesten zeitweise sonnig. Höchstwerte 16 Grad in Nordfriesland bis 28 Grad am Kaiserstuhl. Am Sonntag im Südwesten meist heiter, im Nordosten vereinzelt Gewitter 15 bis 27 Grad. Am Montag im Nordosten wechselhaft und windig, sonst freundlicher 15 bis 27 Grad. Es ist 0 Uhr 3.
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1: Um 1 Uhr mit Wolfgang Berger. Bundesjustizministerin Hubich hat die Einigung auf EU-Ebene zu den Fluggastrechten begrüßt. Die SPD-Politikerin sprach von einem wichtigen Verhandlungserfolg. Aus der Nachrichtenredaktion Jonas Valentin Weber.
2: Im Kern besteht die Einigung zwischen den EU-Ländern und dem Europaparlament darin, dass sich kaum etwas ändert. Zwar hatten mehrere Mitgliedstaaten gefordert, dass Flugpassagiere im Fall von Verspätungen weniger Geld als Entschädigung bekommen als bislang. Auch sollten sie erst bei Verspätungen ab 4 Stunden anstatt wie bisher bei 3 einen Anspruch haben. Beides wurde aber gekippt. Hubich lobte außerdem die geplanten Änderungen beim Handgepäck. So sollen die Airlines die Preise dafür in Zukunft transparenter machen müssen. Beide Seiten hatten monatelang verhandelt. Die endgültige Entscheidung fällt Anfang der Woche.
1: Die Europäische Union treibt die Aufnahme der Ukraine und Moldaus voran. Die Botschafter der 27 Mitgliedstaaten einigten sich in Brüssel darauf, die nächste Phase der Beitrittsgespräche mit beiden Ländern einzuleiten. Die erste Verhandlungsrunde soll am Montag beginnen. In der Ukraine sind infolge des russischen Angriffskrieges im Mai offenbar so viele Zivilisten ums Leben gekommen wie seit Jahren nicht mehr in einem Monat. Die Vereinten Nationen registrierten für den Zeitraum mindestens 274 entsprechende Todesopfer. Außerdem seien mehr als 1700 Zivilisten verletzt worden. Aufgrund des fehlenden Zugangs zu den von Russland eroberten Gebieten sind in den UN-Statistiken nicht alle Opfer erfasst. WM-Co-Gastgeber Kanada ist mit einem Unentschieden in das Turnier gestartet. Die Mannschaft spielte am Abend gegen Bosnien-Herzegowina 1:1. Zuvor war die WM auch in Kanada mit einer großen Feier eröffnet worden. Aus dem ARD-WM-Team Jakob Rüger.
3: Rockstar Alanis Morissette sang die kanadische Nationalhymne und auch der 5-fache Grammy-Sieger Michael Bublé sorgte für Begeisterung. Viele tausend Plätze im Stadion blieben jedoch zur Eröffnungsshow leer. Zahlreiche Fans waren erst kurz vor dem Anpfiff im Stadion. Die deutschen Fußballfans mussten unterdessen zuletzt teilweise lange auf ihre bestellten Trikots warten. Ursache sei ein vorübergehender Engpass bei Buchstaben und Nummern für die Personalisierung gewesen, so der DFB. Die Nachfrage war vor der WM deutlich höher als erwartet.
1: Das waren die Nachrichten. Und das Wetter in Deutschland. Gebietsweise Regen, vereinzelt Gewitter, im Norden und im Südwesten teils länger trocken und aufgelockert, Tiefstwerte 16 bis 10 Grad. Tagsüber Schauer, vereinzelt Gewitter, an der See einzelne Sturmböen, im Südwesten zeitweise sonnig, Höchstwerte 16 Grad in Nordfriesland bis 28 Grad am Kaiserstuhl. Am Sonntag im Südwesten meist heiter, im Nordosten vereinzelt Gewitter, 15 bis 27 Grad. Am Montag im Nordosten wechselhaft und windig, sonst freundlicher. Es ist jetzt 1:03 Uhr.
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1: Um 2 Uhr mit Wolfgang Berger. Bundesjustizministerin Hubich hat die Einigung auf EU-Ebene zu den Fluggastrechten begrüßt. Die SPD-Politikerin sprach von einem wichtigen Verhandlungserfolg. Aus der Nachrichtenredaktion Jonas Valentin Weber.
2: Im Kern besteht die Einigung zwischen den EU-Ländern und dem Europaparlament darin, dass sich kaum etwas ändert. Zwar hatten mehrere Mitgliedstaaten gefordert, dass Flugpassagiere im Fall von Verspätungen weniger Geld als Entschädigung bekommen als bislang. Auch sollten sie erst bei Verspätungen ab 4 Stunden anstatt wie bisher bei 3 einen Anspruch haben. Beides wurde aber gekippt. Hubich lobte außerdem die geplanten Änderungen beim Handgepäck. So sollen die Airlines die Preise dafür in Zukunft transparenter machen müssen. Beide Seiten hatten monatelang verhandelt. Die endgültige Entscheidung fällt Anfang der Woche.
1: Die Europäische Union treibt die Aufnahme der Ukraine und Moldaus voran. Die Botschafter der 27 Mitgliedstaaten einigten sich in Brüssel darauf, die nächste Phase der Beitrittsgespräche mit beiden Ländern einzuleiten. Die erste Verhandlungsrunde soll am Montag beginnen. Die Regierung Kubas hat angekündigt, ihre Wirtschaft weiter zu liberalisieren. Angesichts des Drucks durch die USA sollen unter anderem weitere Sektoren für die Privatwirtschaft geöffnet werden. Laut Präsident Díaz-Canel könnten entsprechende Reformen zügig verabschiedet werden. Die Regierung hofft damit auf mehr Investitionen aus dem Ausland. Kuba könne, so wörtlich, einfach nicht mehr auf seinem derzeitigen Kurs weitermachen, so Díaz-Canel. Die USA hatten zum Jahresbeginn ihre Ölblockade gegen das kommunistische Land weiter verschärft. WM-Co-Gastgeber Kanada ist mit einem Unentschieden in das Turnier gestartet. Die Mannschaft spielte am Abend gegen Bosnien-Herzegowina 1:1. Zuvor war die WM auch in Kanada mit einer großen Feier eröffnet worden. Aus dem ARD-WM-Team Jakob Rüger.
3: Rockstar Alanis Morissette sang die kanadische Nationalhymne. Und auch der 5-fache Grammy-Sieger Michael Bublé sorgte für Begeisterung. Viele tausend Plätze im Stadion blieben jedoch zur Eröffnungsshow leer. Zahlreiche Fans waren erst kurz vor dem Anpfiff im Stadion. Die deutschen Fußballfans mussten unterdessen zuletzt teilweise lange auf ihre bestellten Trikots warten. Ursache sei ein vorübergehender Engpass bei Buchstaben und Nummern für die Personalisierung gewesen, so der DFB. Die Nachfrage war vor der WM deutlich höher als erwartet.
1: Das waren die Nachrichten. Das Wetter in Deutschland. Gebietsweise Regen, vereinzelt Gewitter im Norden und im Südwesten, teils länger trocken und aufgelockert. Tiefstwerte 16 bis 10 Grad. Tagsüber Schauer, vereinzelt Gewitter. An der See einzelne Sturmböen. Im Südwesten zeitweise sonnig. Höchstwerte 16 Grad in Nordfriesland bis 28 Grad am Kaiserstuhl. Am Sonntag im Südwesten meist heiter, im Nordosten vereinzelt Gewitter 15 bis 27 Grad. Es ist 2:03 Uhr.
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